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1: Wir wünschen einen schönen guten Morgen, guten Start in diesen Mittwoch. Ja, und temperaturmäßig gehen wir heute rein in den Tag, so bei Werten um die 12, 13, vielleicht auch 14 Grad im Moment schon. Und gestern war es ja nochmal richtig schön und richtig mild gewesen. Da kommen wir heute nicht mehr ganz ran, denn bei 20 Grad ist heute Schluss mit lustig, was die Temperaturen angeht. Ja, und dazu wird es ein gemischtes Wetterchen geben. Es gibt Wolken, es gibt Sonne, schon am Vormittag die ersten Nieselregenschauer Richtung Nachmittag werden die Niederschläge dann sogar ein bisschen lang anhaltender und auch etwas kräftiger. Die Aussichten für die nächsten Tage, morgen am Donnerstag 18 Grad in der Spitze, trockenes Wetter, Wolken und Sonne im Mix. Ein kräftiger Wind baut sich auf, vor allen Dingen am Nachmittag ist er heftig unterwegs. Dasselbe kriegen wir dann nochmal am Freitag und am Samstag wird es dann ganz nett und mit 20, 21 Grad auch wieder ein bisschen wärmer um 5.
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2: Ich bin Ron Tamme. Im Frühjahr ist die neue Blitzersäule an der Martin-Luther-Straße in Plauen aufgestellt worden. Seit August löst das Gerät auch bei Rotlichtverstößen aus. Seitdem staut sich der Verkehr an der Kreuzung zur August-Bebel-Straße deutlich mehr als noch vor einigen Monaten. Zumindest ist das Gefühl vieler Autofahrer. Doch an der Ampelschaltung selbst wurde nichts verändert, versichert die Stadtverwaltung auf Anfrage. Demnach könnte eine mögliche Erklärung sein, dass vor der Aufstellung des Blitzers häufiger bei Gelb oder auch Rot gefahren wurde. Finanzspritze für die Bürgerstiftung Plauen. Die gemeinnützige Organisation hat jetzt 500 Euro bekommen. Das Geld stammt vom Stadtmarketing.

0: Plauen und dem Therapiezentrum in Mozio. Unter dem Motto Plauen bewegt sammeln beide jedes Jahr Spenden. Bernd Mertner von der Bürgerstiftung.
1: Wir haben ja insgesamt mittlerweile erfreulicherweise ein Stiftungskapital von ca. 2,8 Millionen Euro, sind damit die zweitgrößte Stiftung Sachsens. Und das ermöglicht uns, Projekte zu fördern, die dieses Jahr in Größenordnung von etwa 40.000 Euro waren. Und im nächsten Jahr wird es noch ein Zacken mehr. Und da werden diese 500 Euro mit beitragen. Und welche Projekte das sind, das liegt nicht an uns, sondern da kann sich jeder Verein bewerben bis zum 30.11. des Jahres.
0: Spritpreise von 2,40 Euro und mehr, das ist in diesen Tagen auch im Vogtland Realität. Nun stellt Bundeskanzler Friedrich Merz Autofahrern auch hierzulande kurzfristig finanzielle Entlastung in Aussicht. Um gegen die Preistreiberei an Tankstellen vorzugehen, zieht die Regierung Anpassungen bei verschiedenen Steuern und Abgaben in Erwägung. Konkrete Pläne liegen aber noch nicht vor. Längere Wege müssen Autofahrer ab Montag zwischen Treuen und Altmannsgrün einplanen. Die Straße wird wegen Bauarbeiten gesperrt. Innerhalb von 2 Wochen soll hier der Asphalt erneuert werden, heißt es aus dem Landratsamt. Solange wird eine Umleitung eingerichtet. Das waren die Vogtland-Radio-Nachrichten.
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3: Schönen guten Morgen, liebe Autofahrer. Wir haben es jetzt ganz genau 3 Minuten nach um 5. Der Verkehr heute sieht gut aus. Wenn Sie was entdeckt haben, Staus, Blitzer oder mehr, einfach mal durchbimmeln, bitte. Über die kostenlose 0800 30 30 113. Gerne per WhatsApp. Die Nummer steht auf vogtlandradio.de. Dankeschön, wir wünschen gute Fahrt.
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3: Und mit Ron Tammer in den Nachrichten. Kommen Sie gut rein in den Mittwoch. Wir wünschen einen schönen guten Morgen.

0: 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Widder.
1: Sie sollten Hindernisse systematisch aus dem Weg räumen und sich dabei nicht so sehr von ihren Emotionen leiten lassen. Die Zeiten sind gut für alles, was mit wichtigen Entscheidungen zu tun hat.
0: Stier.
1: Partnerschaften blühen nun auf und Singles können sich auf neue Kontakte freuen. Die Sterne stehen auf Liebe. Lassen Sie nichts anbrennen.
0: Zwillinge.
1: Die Emotionen kochen gewaltig hoch und Sie könnten heute zu Ausbrüchen neigen. Ihre Gefühle haben Sie im Griff. Das ist nicht immer zu Ihrem Vorteil.
0: Krebs.
1: Sie sollten sich in einer Beziehungsfrage selbst damit auseinandersetzen, wie weit Sie gehen wollen. Wenn Sie jetzt nicht handeln, verschlafen Sie die Zeit.
0: Löwe.
1: Wenn Sie sich jetzt beruflich nicht bewegen, dann wird es jemand anders für Sie tun. Und damit könnten Sie möglicherweise nicht zufrieden sein, also legen Sie los.
0: Jungfrau.
1: Etwas sehr Bewegendes ist endlich ausgestanden. Nun kann Erleichterung einkehren und Sie haben wieder mehr Ruhe. Innerlich, aber auch um sich herum.
0: Waage.
1: Sie haben einen konstanten Wissensdurst. Im Moment können Sie gar nicht genug davon bekommen, neue Erkenntnisse und Fähigkeiten zu entdecken.
0: Skorpion.
1: Nehmen Sie sich unbedingt mehr Zeit und setzen Sie auf Prioritäten. Sonst läuft Ihnen einiges aus dem Ruder und das wollen Sie doch nicht.
0: Schütze.
1: Lange genug haben Sie gewartet. Vielleicht wechseln Sie bald schon den Job oder machen einen großen geschäftlichen Abschluss.
0: Steinbock.
1: Sie können heute jemandem mit einem Lächeln sehr glücklich machen. Was sich in Ihnen schon lange entwickelt hat, will endlich nach außen dringen.
0: Wassermann.
1: Ihre gesundheitliche Verfassung ist gut und verlangt nach viel körperlicher Betätigung. So können Sie Ihre Vitalität auch weiterhin stabilisieren.
0: Fische.
1: Wenn Sie in einer Beziehung sind, sollten Sie es mit Ihrer Flirtlaune nicht übertreiben. Es könnten sonst Probleme entstehen, die Sie nicht mehr im Griff haben.
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2: Dieser Mittwoch, da wird sich heute ein bisschen wechselhaft gestalten bei uns hier im schönen Vogtland. Wir haben Wolken am Himmel. So um die werden im Laufe des Tages sogar noch kompakter. Die Sonne mischt zwischendrin zwar auch mit, es gibt aber auch Niederschläge aus den Wolken heraus. Am Vormittag wahrscheinlich hier und da erstmal so ein paar ganz leichte Nieselregenschauer. In der zweiten Tageshälfte komprimiert sich das dann, die Regenschauer werden stärker, die Mengen größer und auch die Dauer langanhaltender. Die nächsten Tage werden dann wieder ein bisschen ruhiger. Das Wetter bringen. Da kommen wir zwar morgen am Donnerstag nur noch auf 18, vielleicht auch 19 Grad in der Spitze. Es gibt Wolken, es gibt Sonne, dazu einen kräftigen Wind am Nachmittag. Freitag 1:1, haargenau dasselbe Wetter wie morgen. Am Samstag sieht es ein bisschen anders aus. Da sind die Wolken ein bisschen weniger, die sonnigen Abschnitte werden größer und auch die Temperaturen gehen wieder ein bisschen nach oben. Am Samstag kommen wir schon mal wieder gut und gerne auf 20 Grad. Jetzt haben wir es 5:30.
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3: Ich bin Ron Tamme. Seit wenigen Monaten steht an der Martin-Luther-Straße in Plauen eine neue Blitzersäule. Gefühlt staut sich der Verkehr an der Kreuzung seitdem deutlich länger. Doch an der Ampelschaltung selbst wurde nichts verändert, versichert die Stadtverwaltung auf Anfrage. Finanzspritze für die Bürgerstiftung Plauen. Die gemeinnützige Organisation hat jetzt 500 Euro bekommen. Das Geld stammt vom Stadtmarketing Plauen und dem Therapiezentrum in Mozio. Unter dem Motto Plauen bewegt sammeln beide jedes Jahr Spenden. Längere Wege müssen Autofahrer ab Montag zwischen Treuen und Altmannsgrün einplanen. Die Straße wird wegen Bauarbeiten gesperrt. Innerhalb von 2 Wochen soll hier der Asphalt erneuert werden. Soweit Vogtland Radio Kompakt.
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2: Schönen guten Morgen hinaus auf die Straße. Wir haben es gleich 5:56. Und da herrscht heute Morgen Ruhe. Der Verkehr, Rollstörung haben wir nicht. Haben Sie was gesehen? Dann klingeln Sie mal durch. Wir sagen es gerne weiter. 0800 30 30 113. Gerne per WhatsApp. Die Nummer steht auf Vogtlandradio.de.

0: Wir wünschen eine gute Fahrt.
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0: Einen guten Start in diesem Mittwoch wünschen wir heute, haben wir den 16. September.

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1: Im Moment ist der Himmel über dem Vogtland, ja, ich sag mal, noch so ein bisschen locker bewölkt. In den nächsten Stunden schieben sich da aber verstärkt ein paar mehr Wolken rein und es kann heute am Vormittag schon die ersten leichten Nieselregenschauer geben. Die Temperaturen gehen hoch auf 20 Grad. Die Sonne mischt natürlich auch mit, auch für Sie ist Platz am Himmel, bevor dann am Nachmittag die Wolken noch ein bisschen dicker werden und die Regenschauer auch ein bisschen intensiver. Morgen am Donnerstag, 18 Grad kriegen wir dann noch in der Spitze. Es wird ein trockener Tag mit Wolken und Sonnenschein und speziell am Nachmittag gibt es einen kräftigen Wind. Der Freitag zeigt sich ähnlich. Erst am Samstag ist eine leichte Wetteränderung in Sicht. Der Wind ist dann kein großes Thema mehr. Es wird ruhiges Spätsommerwetter geben mit Wolkensonne und es wird mit 20 Grad sogar wieder ein bisschen wärmer. Jetzt haben wir es um 6.
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2: Ich bin Ron Tamme. Im Frühjahr ist die neue Blitzersäule an der Martin-Luther-Straße in Plauen aufgestellt worden. Seit August löst das Gerät auch bei Rotlichtverstößen aus. Gefühlt kommt es dort seitdem immer öfter zu langen Staus. Doch an der Ampelschaltung selbst wurde nichts verändert, versichert die Stadtverwaltung auf Anfrage. Demnach könnte eine mögliche Erklärung sein, dass vor der Aufstellung des Blitzers häufiger bei Gelb oder auch Rot gefahren wurde. Finanzspritze für die Bürgerstiftung Plauen. Die gemeinnützige Organisation hat jetzt 500 Euro bekommen. Das Geld stammt vom Stadtmarketing Plauen und dem Therapiezentrum in Mozio. Beide sammeln jedes Jahr Spenden. Bernd Mertner von der Bürgerstiftung.
3: Wir haben ja insgesamt mittlerweile erfreulicherweise ein Stiftungskapital von ca. 2,8 Millionen Euro, sind damit die zweitgrößte Stiftung Sachsens. Und das ermöglicht uns, Projekte zu fördern, die dieses Jahr in Größenordnung von etwa 40.000 Euro waren. Im nächsten Jahr wird es noch einen Zacken mehr. Und da werden diese 500 Euro mit beitragen. Und welche Projekte das sind, das liegt nicht an uns, sondern da kann sich jeder Verein bewerben bis zum 30.11. des Jahres.
2: Spritpreise von 2.

0: Euro und mehr. Das ist in diesen Tagen auch im Vogtland Realität. Nun stellt Bundeskanzler Friedrich Merz Autofahrern auch hierzulande kurzfristig finanzielle Entlastungen in Aussicht. Um gegen die Preistreiberei an Tankstellen vorzugehen, zieht die Regierung Anpassungen bei verschiedenen Steuern und Abgaben in Erwägung. Konkrete Maßnahmen gibt es aber noch nicht. Längere Wege müssen Autofahrer ab Montag zwischen Treuen und Altmannsgrün einplanen. Die Straße wird wegen Bauarbeiten gesperrt. Innerhalb von 2 Wochen soll hier der Asphalt erneuert werden, heißt es aus dem Landratsamt. Solange wird eine Umleitung eingerichtet. Das waren die Vogtland-Radio-Nachrichten.
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2: Wir haben es gleich 3 Minuten nach 6. Einen schönen guten Morgen, liebe Autofahrer. Wir gucken mal auf die A9 Richtung Nürnberg zwischen dem Hermsdorfer Kreuz und Hermsdorf Süd. Da steht ein defekter PKW auf der rechten Fahrspur. Fahren Sie da bitte besonders vorsichtig. Ja, und wenn Sie hier noch was entdeckt haben, sollten Staus, Blitzer oder mehr, dann klingeln Sie mal durch. Wir sagen es gerne weiter. 0800 30 30 113 oder gerne auch per WhatsApp. Die Nummer steht auf vogtlandradio.de. Vielen Dank. Wir wünschen eine gute Fahrt.
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2: Und mit Ron Tammen, den Nachrichten. Grüß dich, Ron. Hallo.
3: Guten Morgen.
2: Also Ron, wenn du im Moment im Vogtland an die Tankstellen so vorbeifährst, bist du froh, wenn du vorbeifahren kannst und nicht ran musst.
3: Ja, genau.
2: Oh, Alter, die Preise, das ist ja wirklich der Hammer.
3: Wirklich Irrsinn.
2: Absolut.
3: Man traut ja manchmal seinen Augen kaum.
2: Ja, wirklich wahr. Da denkst du, du bist in einem falschen Film. Aber jetzt hat es der Friedrich erkannt und hat gesagt, wir müssen da mal was machen.
3: Das ist immer
2: mal sehr
3: zumindest
2: gespannt.
3: Zumindest die Einsicht ist schon mal gut.
2: Ja. Weil wie er es macht, deinen Plan hat er noch nicht. Und
3: wie lange das dauert, wissen wir auch nicht.
2: Richtig. Also ich denke mal so, wenn die jetzt anfangen drüber nachzudenken, da wollen wir froh sein, wenn wir Weihnachten irgendwo ins erste Ergebnis haben.
3: Ja, genau.
2: Wir hoffen, es geht schneller und wir hoffen, wenn sie heute an die Tankstelle ran müssen, dass sie das ja gut überstehen.
3: Ohne Tränen in den Augen.
2: Ohne Tränen in den Augen. Einen schönen Mittwoch, schönen guten Morgen.

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1: Es ist der 16. September 2016. 20 Millionen Euro Fördermittel fließen in den weiteren Internetausbau im Vogtlandkreis. Der entsprechende Bescheid ist jetzt von Verkehrsminister Alexander Dobrindt überreicht worden. Die Bewohner von 25 Kommunen im Landkreis sollen von dem Vorhaben profitieren. In Rodewisch ist am Morgen das sanierte und erweiterte Gebäude für die Institutsambulanz des Sächsischen Krankenhauses offiziell seiner Bestimmung übergeben worden. In dem Gebäude werden die Ambulanzen der Erwachsenen-, Kinder- und Jugendpsychiatrie sowie eine Ambulanz für neurologische Sprechstunden untergebracht. Hintergrund ist der gestiegene Bedarf an entsprechenden Behandlungsmöglichkeiten. Sanierung und Neubau haben 3,2 Millionen Euro gekostet. Die Bleilochtalsperre wird heute als historisch bedeutsames Ingenieurbauwerk ausgezeichnet. Sie ist damit das erste Bauwerk dieser Art in Thüringen und reiht sich ein in Bauten wie die Göllstallbrücke im Vogtland. Im Gewerbegebiet Neue Welt in Oelsnitz hat das Unternehmen Allgeier eine neue Presse in Betrieb genommen. Die 8 Millionen teure Anlage fertigt Karosserieteile in Serie. Nach Werksangaben können damit auch starre Materialien kalt umgeformt werden. Im Allgeier-Werk in Oelsnitz sind aktuell knapp

auch alle miteinander. Hier ist Vogtland Radio, Viertel sieben haben wir es ganz genau. Ja, schnell mal der Blick auf die Straßen. Da rollt der Verkehr im Großen und Ganzen. Ein Problem haben wir auf der A9 Richtung Nürnberg zwischen dem Hermsdorfer Kreuz und Hermsdorf Süd. Da steht ein defekter PKW auf der rechten Fahrspur. Ansonsten scheint es aber zu rollen. Wie gesagt, weitere Störungsmeldungen haben wir aktuell nicht vorliegen. Auf den Plätzen wissen wir noch nicht heute Morgen. Sieht richtig gut aus. Ja, und das Wetterchen heute, das wird so ein bisschen eine durchwachsene Kiste werden. Wir starten mit einem leicht bewölkten Himmel. Da schieben sich später ein paar Wolken rein. Es gibt hier und da am Vormittag und auch am Nachmittag kurze Regenschauer. Und die Temperaturen gehen hoch auf Werte um die 20 Grad. Wir wünschen einen schönen guten Morgen.

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7: Eieiei, das war ja gestern nochmal ein richtig schöner Spätsommertag. Also vom Allerfeinsten mit viel Sonnenschein und angenehm milden Temperaturen. Heute macht das Wetter so eine kleine Rolle rückwärts. Es wird mit 19, vielleicht 20 Grad nicht mehr ganz so mild wie gestern. Und es ziehen heute im Laufe des Tages verstärkt Wolken rein. Und da kann es auch immer mal wieder kurze Regenschauer geben, über den Tag verteilt. Am Vormittag nur leichter Nieselregen Richtung Nachmittag. Kann es aber gut und gerne auch mal ein bisschen länger anhalten und ein bisschen kräftiger vom Himmel herunter schauern. Die Aussicht, morgen der Donnerstag bleibt weitgehend trocken. Da haben wir 18 Grad in der Spitze zu erwarten. Am Morgen Wolken und Sonne im Mix. Am Nachmittag einen ziemlich kräftigen Wind. Freitag nochmal ähnliches Wetter. Und am Samstag, da bleibt es freundlich, da gibt es Sonne und keine Niederschläge. Und mit 20 Grad wird sogar wieder ein bisschen wärmer. Jetzt haben wir es 6:30.
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8: Ich bin Ron Tamme. Seit wenigen Minuten, Monaten steht an der Martin-Luther-Straße in Plauen eine neue Blitzersäule. Gefühlt staut sich der Verkehr an der Kreuzung seitdem deutlich länger. Doch an der Ampelschaltung selbst wurde nichts verändert, versichert die Stadtverwaltung auf Anfrage. Finanzspritze für die Bürgerstiftung Plauen. Die gemeinnützige Organisation hat jetzt 500 Euro bekommen. Das Geld stammt vom Stadtmarketingverein Plauen und dem Therapiezentrum in Mozio. Beide sammeln jedes Jahr Spenden. Längere Wege müssen Autofahrer ab Montag zwischen Treuen und Altmannsgrün einplanen. Die Straße wird wegen Bauarbeiten gesperrt. Innerhalb von 2 Wochen soll hier der Asphalt erneuert werden. Soweit Vogtlandradio kompakt.
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7: 6:58, in wenigen Sekunden. Hallo, hinaus auf die Straßen. Ja, das sieht ordentlich aufgeräumt aus. Wir haben im Moment gar nichts zu vermelden. Keine Störungen, nix, auch keine Blitzer. Es läuft ganz einfach. Und für den Fall, dass Sie was entdeckt haben, dann einfach mal durchbimmeln, bitte. Wir sagen es gerne weiter. 0800 30 30 113, gerne per WhatsApp. Die Nummer steht auf vogtlandradio.de. Dankeschön, wir wünschen eine gute Fahrt.
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2: Am Mittwoch, am 16. September. Schönen guten Morgen, Vogtland. Gleich haben wir in der guten Nachricht am Morgen eine tolle Geschichte aus dem Thüringer Vogtland. Und ja, das Wettergespräch mit Anja Avolin, das gibt's in dieser halben Stunde auch.

0: wir's gleich.
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0: Tja, vielen Kommunen bei uns im Vogtland geht es im Moment finanziell nicht so gut. Es ist keine gute Nachricht, nein, auf keinen Fall. Aber wenn es dann Kommunen gibt, wenn es Städte gibt, wenn es Gemeinden gibt, die ganz bewusst in ihre Anlagen investieren, dann ist das natürlich eine gute Nachricht. Und die kommt heute aus der Gemeinde Molzdorf-Teich-Wolframsdorf. Da hat man sich nämlich entschieden, langfristig in das Sommerbad in Teich-Wolframsdorf zu investieren. Soll im nächsten Jahr schon losgehen. Da muss das Dach neu gemacht werden, da werden die Asbestplatten ausgetauscht und es wird da Trapezblech aufgebaut und in dem Zusammenhang soll auch eine Photovoltaikanlage angeschafft werden und das macht ja Sinn, denn das Sommerbad das benötigt pro Saison etwa 80.000 Kilowattstunden Strom. Ja, und im Sommer, wenn die Sonne scheint und so eine Photovoltaikanlage volles Rohr Strom bringt, dann braucht man das natürlich, weil im Sommer hat das Sommerbad geöffnet, im Winter braucht es da logischerweise kein Mensch. Die Strom Kosten können damit enorm gedrückt werden, aber auch der Kindergarten und das Feuerwehrgerätehaus in Teich-Wolframsdorf sollen von der neuen Anlage profitieren und zumindest zum Teil mit Strom versorgt werden. Ja, außerdem hält die Gemeinde weiterhin am Erhalt ihrer Anlage fest, denn das Sommerbad da, das ist wirklich richtig klasse gelegen. Es wird auch sehr, sehr gern genutzt, nicht nur von den Molzdorfern, von den Teich-Wolframsdorfern, sondern auch von den Einwohnern der Gemeinden ringsherum. Schön, dass sich die Gemeinde dazu bekennt und auch langfristig in den Erhalt des Sommerbades investieren möchte. Für uns ist das heute definitiv.
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0: heißt es ja Mittwochmorgen, das Vogtland-Radio. Wir haben es gleich 6:45 und wir haben den ersten Blitzer des Tages. Der Andreas hat gerade angerufen, hat ihn entdeckt, steht hier in Plauen. Jo, fast bei uns vor der Haustür in Plauen auf der Hasselbrunner Straße. Stadteinwärts im 30er-Bereich, da hat sich der graue Caddy in Position gebracht. Und gerade ist noch einer dazugekommen, in Diersnitz auf der Bahnhofstraße im 30er-Bereich. Auch da gibt es heute Morgen teure Fotos. Dankeschön an den Ralf. Der hat es gerade am Telefon noch gemeldet.
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0: Und mit unserer Vogtlandradio Wetterexpertin Anja Abolin. Grüß dich, Anja, guten Morgen.
2: Guten Morgen, Thomas, hallöchen.
0: So, Anja, gestern war ja nochmal so ein richtig schöner Spätsommertag, wie aus dem Bilderbuch mit Sonnenschein und milden Temperaturen. Ich erinnere mich aber, für heute war ja auch mal so ein bisschen Wolken und Regen angekündigt. Genau. Ne? Bleibt's dabei? Kommt da wirklich was?
2: Das bleibt dabei, ja, aber es geht jetzt erstmal trocken los heute Morgen. Also wir starten teils mit Wolken, teilweise aber auch aufgelockert. Und temperaturmäßig liegen wir so zwischen 13 Grad in Bad Brambach und 17 Grad in Treuen. Und im Laufe des Vormittags ziehen dann tatsächlich erste Schauer rein. Das ist dann der Anfang von einer schwachen Front, die dazu in einem Tief gehört, was über Norwegen liegt. Und die bringt dann nachher auch Regen mit. Da kann dann später auch nochmal ein richtig kräftiger Schauer oder ein kräftiges Gewitter mit dazwischen sein. Das Ganze ist dann aber gegen Abend auch schon durch. Und davor können mitunter noch mal knappe 20 Grad erreicht werden. Danach geht's auf alle Fälle oder während der Schauer und mit den Schauern geht's dann runter so auf 15 Grad in Klingenthal und auf 16 zum Beispiel in Markneukirchen. Ja, viel mehr werden es auch in Plauen oder in Zwickau nicht werden. Also 16, maximal 17 Grad.
0: Naja gut, für Mitte September ist das ganz okay.
2: Ja,
0: ne?
2: ja.
0: Brauchen wir nicht meckern und ein bisschen Regen nehmen wir ja auch gern. Geht's dann auch morgen am Donnerstag verregnet weiter?
2: Ja, also es geht morgen nicht verregnet weiter, aber es geht ja relativ kühl in Anführungsstrichen. Also wie gesagt, für September ist gut mit knappen 20 Grad, kannst nichts sagen. Wir haben Temperaturen allerdings in den Frühstunden zwischen 11 und 8 Grad. Ja, und tagsüber gibt es einen Mix aus Wolken und Sonne. Es bleibt aber meist trocken dabei, also von daher ist gar nicht so verkehrt morgen.
0: Man merkt das jetzt auch schon ganz deutlich, speziell abends so an den Lichtverhältnissen. Also ich persönlich, ich mag das ja, ne?
2: Das ist teilweise schön.
0: Ja, muss ich sagen, das Herbstlicht, das hat so was ganz Besonderes. Gestern Abend habe ich mal eine Zeit lang das so ein bisschen beobachtet, wenn die Sonne dann so langsam hinten reingeht, das ist ja

0: das Licht, was dabei entsteht und in den Häusern ringsherum brennt schon überall so ein bisschen das Licht. Das sieht, ich sag mal, das sieht manchmal aus so im Herbst wie auf so einer großen Modelleisenbahnanlage. Weißt du, wo die Häuser da sind und die kleinen Lichter da drin?
1: So ein bisschen gemütlich, ne?
0: Ja, ja, hat schon irgendwo was. Ne? Auch ein bisschen was Melancholisches, weil der Sommer sich hier wirklich langsam so ein bisschen rausschleicht. Aber trotz alledem, auch jede Jahreszeit hat ja sowieso ihre schönen Seiten. Anja, gucken wir nochmal ganz schnell Richtung Freitag.
1: Ja, auch der sieht weitestgehend trocken aus. Temperaturen ähnlich, maximal 20 Grad, eher vielleicht ein bisschen niedriger. Aber nichts Weltbewegendes, also ruhig.
0: Jo. Okay, Anja, ich danke dir für den Moment und in 2 Stunden, weil ja heute Mittwoch ist und weil wir das immer mittwochs machen, gucken wir schon mal ganz schnell aufs Wochenendwetter.
1: Machen wir.
0: In dem Sinne, mach's gut, bis dann. Ciao.

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1: Wir starten in diesem Mittwoch mit einem leicht bewölkten Himmel. Da ist auch viel Sonne im Laufe des Vormittags noch mit dabei. Aber die Wolken, die werden kompakter. Am späten Vormittag gibt es die ersten leichten Nieselregenschauer. Nicht flächendeckend, aber hier und da kommt ein bisschen was runter. Und in Richtung Nachmittag versteigt sich der Trend dann nochmal, da werden die Wolken noch ein bisschen dicker und auch die Niederschläge können etwas heftiger ausfallen. Örtlich begrenzt das Ganze natürlich und die Temperaturen, die erreichen heute Spitzenwerte um die 20 Grad. Morgen dann, am Donnerstag, haben wir ein ruhiges Wetter zu erwarten. Da ist kaum noch Regen mit dabei. Wird mit 18 Grad aber auch nicht mehr ganz so mild. Es gibt ein paar Wolken, es gibt aber auch viel Sonne und speziell morgen Nachmittag dann einen kräftigen Wind. Das Donnerstagswetter, das kann man 1:1 in den Freitag reinkopieren. Da ein ändert sich nämlich erstmal gar nicht. Am Samstag wird es ein bisschen freundlicher. Die sonnigen Abschnitte, die werden etwas länger. Und mit 20 Grad in der Spitze wird es auch wieder ein bisschen milder. Jetzt haben wir es um 7.
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2: Ich bin Ron Tamme. Wegen sexuellen Missbrauchs von Kindern steht ein Mann ab heute vor dem Landgericht Gera. Die Staatsanwaltschaft wirft dem 48-Jährigen vor, sich mehr als 400 Mal an der Tochter seiner Lebensgefährtin vergangen zu haben. Das Mädchen war zum Zeitpunkt der Übergriffe zwischen 7 und 12 Jahren alt. Auch hatte der Mann kinderpornografische Dateien auf seinem Computer, so die Anklage. Er sitzt in Untersuchungshaft. Im Frühjahr ist die neue Blitzersäule an der Martin-Luther-Straße in Plauen aufgestellt worden. Seit August löst das Gerät auch bei Rotlichtverstößen aus. Gefühlt kommt es dort seitdem immer öfter zu langen Staus. Doch an der Ampelschaltung selbst wurde nichts verändert, versichert die Stadtverwaltung auf Anfrage. Demnach könnte eine mögliche Erklärung sein, dass vor der Aufstellung des Blitzers häufiger bei Gelb oder auch Rot gefahren wurde. Finanzspritze für die Bürgerstiftung Plauen. Die gemeinnützige Organisation hat jetzt 500 Euro bekommen. Das Geld stammt vom Stadtmarketingverein Plauen und dem Therapiezentrum in Mozio. Beide sammeln jedes Jahr Spenden. Bernd Mertner von der Bürgerstiftung.
3: Wir haben ja insgesamt mittlerweile erfreulicherweise ein Stiftungskapital von ca. 2,8 Millionen Euro, sind damit die zweitgrößte Stiftung Sachsens. Und das ermöglicht uns, Projekte zu fördern, die dieses Jahr in Größenordnung von etwa 40.000 Euro waren. Und im nächsten Jahr wird es noch einen Zacken mehr. Und da werden diese 500 Euro mit beitragen. Und welche Projekte das sind, das liegt nicht an uns, sondern da kann sich jeder Verein bewerben bis zum 30.11. des Jahres.
2: Längere Wege müssen Autofahrer ab Montag zwischen Treuen und Altmannsgrün einplanen. Die Straße wird wegen Bauarbeiten gesperrt. Innerhalb von 2 Wochen soll hier der Asphalt erneuert werden, heißt es aus dem Landratsamt. Solange wird eine Umleitung eingerichtet.

0: Das waren die Vogtland-Radio-Nachrichten.
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3: Hallo liebe Autofahrer, schönen guten Morgen. Wir haben gleich 3 Minuten nach 7. Und wir haben ruhigen Verkehr auf den Straßen. Aber es gibt schon 2 Blitzer. Im Blauen auf der Haselbrunner Straße stadteinwärts im 30er Bereich. Da steht der graue Caddy. Und dann haben wir noch einen in Jösnitz auf der Bahnhofstraße. Hier ebenfalls in der 30er-Zone. Und wenn Sie noch was entdeckt haben sollten, Staus, Blitz oder mehr, bitte melden über die kostenlose 0800 30 30 113. Wir sagen es gerne weiter. Sie können auch eine WhatsApp schicken. Die Nummer steht auf vogtlandradio.de. Vielen Dank, wir wünschen gute Fahrt.
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3: Und mit Ron Tamme in den Nachrichten. Grüß dich, Ron.
5: Guten
3: Hallo.
5: Morgen.
3: So, Ron, kommenden Sonntag ist Weltkindertag. Oh. In Thüringen sogar gesetzlicher Feiertag.
5: Ist ja blöd, dass er auf den Sonntag fällt.
3: Die sind ja ganz doof, wenn es auf den Sonntag fällt. Aber da werden die Kids gefeiert und das wird richtig ordentlich gemacht. Nicht nur in Thüringen, auch hier bei uns im sächsischen Teil des Vogtlandes. Zum Beispiel in der Drachenhöhle in Syrau, da ist nämlich Drachenfest.
5: Oh, auch schön.
3: Ja, manche sagen auch, wenn die Schwiegermutter zu Besuch kommt, das ist Drachenfest. Aber das ist dann schon ein bisschen böse. Nein, das machen wir jetzt. Darüber reden wir jetzt mal. Wir reden aber gleich mal über das Drachenfest und die Attraktionen dann am Sonntag.
5: Wohlgemerkt.
3: In dem Sinne, schönen Mittwoch, schönen guten Morgen.

0: genau 10 Minuten nach um 7.
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0: Tja, wenn die Begriffe Ponyreiten, Wikinger, Lasershow und vieles mehr fallen, dann hört sich das nach einem echten Kinderparadies an. Und das gibt's an diesem Sonntag an und auch in der Drachenhöhle in Syrau zu erleben. Am Sonntag ist ja Weltkindertag und aus dem Grund steckt von 11 bis 17 Uhr dort das Drachenfest. Das haben die da im vergangenen Jahr zum ersten Mal organisiert. Und weil es so gut funktioniert hat und so gut geklappt hat, gibt es in diesem Jahr die zweite Auflage. Dazu die Chefin der Drachenhöhle, Manuela Schindler.
2: Es gibt auf jeden Fall wieder eine Hüpfburg und es wird auch wieder die beliebten Dracheneier im Höhlenpark geben und Ponyreiten. Es ist aber diesmal auch so, dass wir auf der Bühne noch ein kleines Programm haben. Da kommt also so ein kleines Musiktheater und wird dort noch was aufführen und die Line-Dancer unterstützen uns und werden dort ihre Tänze sozusagen auch mal ein bisschen aufführen und die Feuerwehr von Kauschwitz wird diesmal näher dran sein und dort auch dafür sorgen, dass man da mal so ein Feuerwehrauto live sehen kann.
0: Hey, das ist doch was. Der Eintritt für das Programm im Höhlenpark ist für alle frei. Zusätzlich gibt es den ganzen Tag Führungen durch die Drachenhöhle mit Lasershow. Ja, und weil am Sonntag Weltkindertag ist, gibt es für die Kids auch einen satten Rabatt auf den Eintritt für die Führungen. Noch einmal Manuela Schindler.
2: Wer also in einer mittelalterlichen Gewandung erscheint, der erhält noch eine kleine Gratisüberraschung. An der basteln wir gerade noch und da können wir natürlich noch nicht so viel verraten. Also ruhig gerne auch mutig sein und vielleicht in einem Kostüm bei uns auftreten.
0: Und auch für den Fall, dass es regnet, wird mit einer Schlechtwettervariante das Drachenfest geplant. Viele der Aktionen für die Kinder können überdacht werden. Bei der Anfahrt sollte die aktuelle Baustelle direkt vorm Drachenhöhleneingang aber mit bedacht werden.
2: Also man sollte bei der Anfahrt bitte wirklich den Ausweichparkplatz benutzen, der sich am Ortseingang aus Richtung Plauen befindet. Der ist auch ausgeschildert.

Riesenfest, ganz viele Attraktionen, Hüpfburg, Ponyreiten, eine Lasershow in der Drachenhöhle, alles ist mit dabei und das Maskottchen der Drache Justus freut sich natürlich auf alle großen und kleinen Besucher in der Drachenhöhle.

Hör mal, das ist richtig gemacht. Sie haben das Vogtlandradio eingeschaltet zum Start in diesen Mittwoch. Wir gucken mal schnell auf die Straßen. Da sieht es wirklich entspannt aus. Der Verkehr rollt. Wir haben keine Störungen. Super Sache. Aber Blitzer gibt es in Jasnitz auf der Bahnhofstraße. Dort im 30er-Bereich und im Blauen auf der Haselbrunner Straße. Da stehen sie stadteinwärts. Auch im 30er-Bereich. Hier ist der graue Caddy im Einsatz. Jo, und das Wetterchen heute, das geht erstmal mit so einem lockeren Mix aus Wolken und Sonne los. Die Wolken werden aber im Laufe des Tages schon am Vormittag ein bisschen kompakter. Es gibt einzelne Regenschauer, die dann am Nachmittag auch ein bisschen stärker runterkommen können. Das Ganze heute bei Höchsttemperaturen um die 20 Grad. Ja, und wer Lust hat auf so ein paar italienische Momente zum Start in diesen Mittwoch, auch dafür haben wir natürlich was. Musik von Adriano Celentano und Claudia Mori zum Start in den Mittwoch. Wir haben es gleich 2 Minuten nach Viertel 8.

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5: Der Himmel zeigt sich heute Morgen locker bewölkt über dem Vogtland. Das wird sich im Laufe des Tages aber ein bisschen ändern. Denn dann schiebt einige Wolken rein und es kann schon am Vormittag hier und da die ersten Nieselregenschauer geben. Später Richtung Nachmittag werden die Wolken noch ein bisschen kompakter und auch die Regenschauer kräftiger. Und das Ganze kriegen wir heute präsentiert bei Spitzenwerten um die 20 Grad. Morgen dann am Donnerstag, da kommen wir noch auf 18 Grad in der Spitze. Es gibt Wolken, es gibt Sonne, trockenes Wetter, Richtung Nachmittag aber einen kräftigen Wind. Freitag nochmal genauso, am Samstag ist eine leichte Entspannung in Sicht, denn es wird wieder ein bisschen wärmer. Da sind gut und gerne 20, 21 Grad drin. Ja, und auch der Samstag zeigt sich trocken mit viel Sonnenschein. Jetzt haben wir es 7:30.
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6: Ich bin Ron Tamme. Wegen sexuellen Missbrauchs von Kindern steht ein Mann ab heute vor dem Landgericht Gera. Die Staatsanwaltschaft wirft dem 48-Jährigen vor, sich mehr als 400 Mal an der Tochter seiner Lebensgefährtin vergangen zu haben. Das Mädchen war zum Zeitpunkt der Übergriffe zwischen 7 und 12 Jahre alt. Seit wenigen Monaten steht an der Martin-Luther-Straße in Plauen eine neue Blitzersäule. Gefühlt staut sich der Verkehr an der Kreuzung seitdem deutlich länger. Doch an der Ampelschaltung selbst wurde nichts verändert, versichert die Stadtverwaltung auf Anfrage. Längere Wege müssen Autofahrer ab Montag zwischen Treuen und Altmannsgrün einplanen. Die Straße wird wegen Bauarbeiten gesperrt. Innerhalb von 2 Wochen soll hier der Asphalt erneuert werden, heißt es aus dem Landratsamt. Soweit Vogtlandradio kompakt.
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5: Es ist 7:58 am Mittwochmorgen und es ist ein ruhiger Mittwochmorgen auf den Straßen bei uns im Vogtland. Wir haben nämlich aktuell nichts zu vermelden, keine Störungen, gar nichts, aber Blitzer in Jössnitz auf der Bahnhofstraße im 30er-Bereich und in Plauen auf der Haselbrunner Straße statt. Einwärts auch da im 30er-Bereich. Hier ist der graue Caddy am Start. Und wenn Sie noch was entdeckt haben, Staus, Blitz oder mehr, dann bitte mal durchklingeln. Wir sagen es gerne weiter. 0800 30 30 113. Gerne per WhatsApp. Die Nummer steht auf vogtlandradio.de. Dankeschön. Wir wünschen eine gute Fahrt.
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5: Schönen Mittwoch alle miteinander. Heute haben wir den 16. September und gleich gibt's bei uns Neues vom Sport.

0: 11 Minuten nach halb 8 haben wir es gleich.
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0: Ronne, grüße dich. Hallo. So, und jetzt gucken wir mal zum Fußball, denn in Plauen rückt heute die Fußballwelt aus zwei Regionen eng zusammen. Am Abend treffen wir auf dem Wackersportplatz in der Ostvorstadt die Vogtland-Auswahl und die Hoferland-Auswahl aufeinander. Und gespielt wird hier für einen guten Zweck.
2: Und zwar unter der Schirmherrschaft der Landräte Thomas Hennig und Oliver Bär. Alle Einnahmen des Abends fließen direkt an die Kinderkrebsstiftung Vogtland und die Kinderkrebshilfe Hochfranken. Damit soll betroffenen Familien oder sollen betroffene Familien unterstützt werden. Vor allem deshalb hoffen die Initiatoren auf eine starke Kulisse und auch zahlreiche Spenden. Anpfiff ist 18.45 Uhr.
0: Ja, und auch in Gera geht es heute um den guten Zweck, denn im Stadion am Hof Wiesenpark fällt am Nachmittag der Startschuss für die traditionelle Benefizaktion Laufen mit Herz.
2: Ja, bei dem Sponsorenlauf zahlen Sponsoren einen festgelegten Betrag für jede gelaufene Runde. Das gesammelte Geld bekommen die direkt Familien mit krebskranken Kindern. Nachdem im vergangenen Jahr mehr als 1100 Läufer die Rekordsumme von rund 71.000 Euro erliefen, knackte die Gesamtspendensumme seit Bestehen der Aktion bereits die Marke von 720.000 Euro. Startschuss heute ist 17 Uhr.
0: Beim Volleyball-Regionalligisten VSV Oelsnitz läuft der Countdown. Am Samstag starten die Sperken in die neue Saison. Und da zeigt sich das Team etwas verändert. So rum, mein Gott.
2: 5 Abgänge stehen zu Buche, zeitgleich gibt es 6 Neuzugänge. Und auf die kommt eine wohl nicht einfache Saison zu, denn gleich zum Auftakt stehen 2 Heimspiele auf dem Programm. Samstag 19 Uhr geht's gegen den Vorjahresdritten USV TU Dresden. Eine Woche später steht der Vorjahresfünfte LE Volleys 2 in Oelsnitz am Netz. Der VSV hatte die vergangene Saison übrigens auf Rang 7 beendet.
0: Und großer Erfolg für den Judo-Nachwuchs aus Rodewisch. Die U15-Kämpfer des JVI Ponn haben bei den sächsischen Landesmeisterschaften in Pulsnitz gleich 7 Tickets für die mitteldeutschen Titelkämpfe gelöst.
2: Mit Aykan Baskin, Lago Friede und Elena Schütze kämpften sich 3 Rodewischer Ausnahmetalente sogar den Meistertitel.

0: Zwei Silber- und zwei Bronzemedaillen machten den Auftritt der Vogtländer perfekt. Das absolute Highlight, wie gesagt, wartet auf die jungen Sportler dann am 26. September. Dann wird die mitteldeutsche Meisterschaft auch noch vor heimischer Kulisse in der Rodewischer Kölschtalhalle ausgetragen.
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wird rein in diesem Mittwoch. Am besten natürlich mit uns, mit dem Vogtland Radio, auf die Sekunde genau. 7:58 haben wir's. Ja, und wir haben heute Morgen ruhigen Verkehr auf den Straßen, abgesehen von zwei Blitzern. Die stehen in Jesnitz auf der Bahnhofstraße im 30er-Bereich und im Blauen auf der Hasselbrunner Straße. Da wird stadteinwärts geblitzt. Ja, und ansonsten, locker Wolken hängen am Himmel. Die werden in den nächsten Stunden ein bisschen dichter, ein bisschen kompakter. Örtlich gibt's kurze Niederschläge. Am Nachmittag kann das sogar ein bisschen kräftiger was runterkommen. Und die Temperaturen werden heute noch mal relativ angenehm. Spitzenwert um 20 Grad erwarten wir am Nachmittag.

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1: Tja, im Moment macht das Wetter schon noch einen sehr freundlichen Eindruck. Ne? Wir haben viel blauen Himmel, garniert mit so ein paar lockeren Schleierwolken und die Sonne ist auch mit am Start. Im Laufe des Tages wird sich da aber eine kleine Änderung ergeben, denn in den nächsten Stunden ziehen einige Wolken rein. Schon am Vormittag kann es hier und da kurze Regenschauer geben, so ein bisschen Nieselregen, was da runterkommen wird. Richtung Nachmittag wird es dann aber sogar noch ein bisschen kompakter. Das Gewölk und auch die Niederschläge werden kräftiger. Temperaturen heute maximal 20, vielleicht mit viel Glück auch 21 Grad. Die Aussichten für die nächsten Tage, morgen am Donnerstag, da kommen wir noch auf 18 Grad. Es wird ein trockenes Wetter geben, es gibt Wolken, es gibt Sonne, Richtung Nachmittag auch einen kräftigen Wind. Freitag nochmal dasselbe Spiel, erst am Samstag wird es ein bisschen wärmer und es gibt auch wieder etwas mehr Sonne. Um 8.
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2: Ich bin Ron Tamme. Nicht kaputt machen. Unter diesem Motto demonstrieren die freien Schulen im Vogtland am Nachmittag in Plauen gegen drohende Finanzkürzungen der sächsischen Landesregierung. Der Protestzug führt vom Altmarkt zum Postplatz. Dort soll Politikern ein offener Brief übergeben werden. Die Träger warnen, dass die geplanten Einsparungen im Doppelhaushalt 2027-28 die Existenz vieler Schulen gefährden. Sie fordern eine finanzielle Gleichstellung mit staatlichen Schulen, um die Bildungsvielfalt zu erhalten. In Greiz ist ein Mann Opfer eines dreisten Anlagebetrugs geworden. Der 65-Jährige wollte sein Geld gewinnbringend anlegen und überwies auf eine Internetplattform insgesamt 70.000 Euro. Zunächst hatte er noch Kontakt zu den Betreibern. Als die aber nicht nur weitere Zahlungen haben wollten, sondern auch eine Ausweiskopie, wurde der Greizer stutzig und wandte sich an die Polizei. Finanzspritze für die Bürgerstiftung Plauen, die gemeinnützige Organisation, hat jetzt 500 Euro bekommen. Das Geld stammt vom Stadtmarketingverein Plauen und dem Therapiezentrum in Mozio. Beide sammeln jedes Jahr Spenden. Bernd Mertner von der Bürgerstiftung.
3: Wir haben ja insgesamt mittlerweile erfreulicherweise ein Stiftungskapital von ca. 2,8 Millionen Euro, sind damit die zweitgrößte Stiftung Sachsens. Und das ermöglicht uns, Projekte zu fördern, die dieses Jahr in Größenordnung von etwa 40.000 Euro waren. Und im nächsten Jahr wird es noch einen Zacken mehr. Und da werden diese 500 Euro mit beitragen. Und welche Projekte das sind, das liegt nicht an uns, sondern da kann sich jeder Verein bewerben bis zum 30.11. des Jahres.
2: Wegen sexuellen Missbrauchs von Kindern steht ein Mann ab heute vor dem Landgericht Gera. Die Staatsanwaltschaft wirft dem 48-Jährigen vor, sich mehr als 400 Mal in der Tochter seiner Lebensgefährtin vergangen zu haben. Das Mädchen war zum Zeitpunkt der Übergriffe zwischen 7 und 12 Jahren alt. Auch hatte der Mann kinderpornografische Dateien auf seinem Computer, so die Anklage. Er sitzt in Untersuchungshaft. Im Frühjahr ist die neue Blitzersäule an der Martin-Luther-Straße in Plauen aufgestellt worden. Seit August löst das Gerät auch bei Rotlichtverstößen aus. Gefühlt kommt es dort seitdem immer öfter zu langen Staus. Doch an der Ampelschaltung selbst wurde nichts verändert, versichert die Stadtverwaltung auf Anfrage. Demnach könnte eine mögliche Erklärung sein, dass vor der Aufstellung des Blitzers häufiger bei Gelb oder auch Rot gefahren wurde. Das waren die Vogtlandradio-Nachrichten.
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1: Schönen guten Morgen hinaus auf die Straßen. Wir haben es 3 Minuten nach um 8 und wir haben ruhigen Verkehr heute Morgen. Keine Störungen, aber 2 Blitzer in Jößnitz auf der Bahnhofstraße im 30er Bereich und in Plauen auf der Haselbrunner Straße stadteinwärts ebenfalls im 30er Bereich. Und das war's. Wenn Sie ergänzen können, wenn Sie noch was entdeckt haben, dann bitte mal durchbimmeln über die kostenlose 0800 30 30 113. Gerne per WhatsApp. Die Nummer steht auf vogtlandradio.de. Dankeschön. Wir wünschen eine gute Fahrt.
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1: Und mit Ron Tamme in den Nachrichten. Grüß dich, Ron. Halli,
2: guten Morgen.
1: Ja, und manche planen ja vielleicht sogar schon den Urlaub für die Herbstferien. Mhm. Ist ja auch nicht mehr ewig
2: lang. Nicht mehr lang hin.
1: Und da gibt es jetzt eine gute Nachricht. Der Flughafen in München, da kann man jetzt an allen Terminals, wenn man ausreist, wieder 2 Liter Flüssigkeit im Handgepäck mitnehmen.
2: Ach, das waren bis jetzt aber nur
1: 100 Milliliter. Genau. Das war doch dieses Nervige, wo du dann jedes Mal die Flasche vorher raus und so weiter und so fort. Die haben da jetzt komplett neue Scanner und da darf man jetzt auch wieder mal so 2 Liter im Handgepäck halt eben mitnehmen. Schöne Sache, kannst du mal eine Flasche Wasser einpacken oder halt eben auch die Sonnencreme für den Urlaub und musst du nicht in so die kleine Mini-Bipsel-Dinger da reinbasteln. Ja. Ne, haben sie gut gemacht, finde ich, ne? Haben sie mal ordentlich.
2: Endlich mal eine Entlastung.
1: Eine Entlastung und vielleicht auch eine Entscheidung für den Flughafen, um von da aus in den Urlaub zu starten.
2: Auch
1: kann man
2: schlecht.
1: Ja mal drüber nachdenken.
2: Ja, genau.
1: Jo, in dem Sinne, schönen Mittwoch, schönen guten Morgen.

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2: Es ist der 16. September 2016. 20 Millionen Euro Fördermittel fließen in den weiteren Internetausbau im Vogtlandkreis. Der entsprechende Bescheid ist jetzt von Verkehrsminister Alexander Dobrindt überreicht worden. Die Bewohner von 25 Kommunen im Landkreis sollen von dem Vorhaben profitieren. In Rodewisch ist am Morgen das sanierte und erweiterte Gebäude für die Institutsambulanz des Sächsischen Krankenhauses offiziell seiner Bestimmung übergeben worden. In dem Gebäude werden die Ambulanzen der Erwachsenen-, Kinder- und Jugendpsychiatrie sowie eine Ambulanz für neurologische Sprechstunden untergebracht. Hintergrund ist der gestiegene Bedarf an entsprechenden Behandlungsmöglichkeiten. Sanierung und Neubau haben 3,2 Millionen Euro gekostet. Die Bleilochtalsperre wird heute als historisch bedeutsames Ingenieurbauwerk ausgezeichnet. Sie ist damit das erste Bauwerk dieser Art in Thüringen und reiht sich ein in Bauten wie die Göllstallbrücke im Vogtland. Im Gewerbegebiet Neue Welt in Oelsnitz hat das Unternehmen Allgeier eine neue Presse in Betrieb genommen. Die 8 Millionen teure Anlage fertigt Karosserieteile in Serie. Nach Werksangaben können damit auch starre Materialien kalt umgeformt werden. Im Allgeier-Werk in Oelsnitz sind aktuell knapp 30 Mitarbeiter beschäftigt. Und das geschah heute vor 10 Jahren im Vogtland.
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1: 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Widder.
2: Sie sollten Hindernisse systematisch aus dem Weg räumen und sich dabei nicht so sehr von ihren Emotionen leiten lassen. Die Zeiten sind gut für alles, was mit wichtigen Entscheidungen zu tun hat.
1: Stier.
2: Partnerschaften blühen nun auf und Singles können sich auf neue Kontakte freuen. Die Sterne stehen auf Liebe. Lassen Sie nichts anbrennen.
1: Zwillinge.
2: Die Emotionen kochen gewaltig hoch und Sie könnten heute zu Ausbrüchen neigen. Ihre Gefühle haben Sie im Griff. Das ist nicht immer zu Ihrem Vorteil.
1: Krebs.
2: Sie sollten sich in einer Beziehungsfrage selbst damit auseinandersetzen, wie weit Sie gehen wollen. Wenn Sie jetzt nicht handeln, verschlafen Sie die Zeit.
1: Löwe.
2: Wenn Sie sich jetzt beruflich nicht bewegen, dann wird es jemand anders für Sie tun. Und damit könnten Sie möglicherweise nicht zufrieden sein, also legen Sie los.
1: Jungfrau.
2: Etwas sehr Bewegendes ist endlich ausgestanden. Nun kann Erleichterung einkehren und Sie haben wieder mehr Ruhe. Innerlich, aber auch um sich herum.
1: Waage.
2: Sie haben einen konstanten Wissensdurst. Im Moment können Sie gar nicht genug davon bekommen, neue Erkenntnisse und Fähigkeiten zu entdecken.
1: Skorpion.
2: Nehmen Sie sich unbedingt mehr Zeit und setzen Sie auf Prioritäten. Sonst läuft Ihnen einiges aus dem Ruder und das wollen Sie doch nicht.
1: Schütze.
2: Lange genug haben Sie gewartet. Vielleicht wechseln Sie bald schon den Job oder machen einen großen geschäftlichen Abschluss.
1: Steinbock.
2: Sie können heute jemandem mit einem Lächeln sehr glücklich machen. Was sich in Ihnen schon lange entwickelt hat, will endlich nach außen dringen.
1: Wassermann.
2: Ihre gesundheitliche Verfassung ist gut und verlangt nach viel körperlicher Betätigung. So können Sie Ihre Vitalität auch weiterhin stabilisieren.
1: Fische.
2: Wenn Sie in einer Beziehung sind, sollten Sie es mit Ihrer Flirtlaune nicht übertreiben. Es könnten sonst Probleme entstehen, die Sie nicht mehr im Griff haben.
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2: Ja, sieht nur ganz freundlich aus. Das Mittwochswetter bei uns hier im Vogtland wird sich in den nächsten Stunden aber ein bisschen verändern, denn es schiebt einige Wolken aus. Die kommen so aus westlicher Richtung in Richtung Vogtland und die haben da noch Regenschauer mit dabei. Das kann schon am späten Vormittag die ersten Tropfen geben. Später Richtung Nachmittag werden die Wolken noch ein bisschen dicker und auch die Regenschauer stärker. Ja, aber die Temperaturen, die werden noch mal relativ mild bei Spitzenwerten um 20, 21 Grad und das ist für die Jahreszeit vollkommen okay. Die nächsten Tage, morgen und auch am Freitag erwarten wir trockenes Wetter. Es gibt Wolken, es gibt Sonnenschein bei höchstens 18 Grad und an beiden Tagen wird in den Nachmittagsstunden der Wind ziemlich kräftig auffrischen. Der Samstag bringt dann eine leichte Wetterbesserung. Zumindest wird es ein bisschen wärmer, da kommen wir schon mal wieder so auf Werte knapp über der 20-Grad-Marke. Auch am Samstag bleibt es trocken. Es gibt ein paar Wolken und viel Sonne. Jetzt haben wir es 8:30.
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3: Ich bin Ron Tamme. Nicht kaputt machen. Unter diesem Motto demonstrieren die freien Schulen im Vogtland am Nachmittag in Plauen gegen drohende Finanzkürzungen der sächsischen Landesregierung. Der Protestzug führt vom Altmarkt zum Postplatz. Die Westsächsische Hochschule Zwickau ist ab sofort neues Mitglied im Kompetenzzentrum Luft- und Raumfahrttechnik Sachsen-Thüringen. Für die Studenten bietet der Beitritt eine Chance zum Direkteinstieg in die Luft- und Raumfahrtindustrie. Wegen sexuellen Missbrauchs von Kindern steht ein Mann ab heute vor dem Landgericht Gera. Die Staatsanwaltschaft wirft dem 48-Jährigen vor, sich mehr als 400 Mal an der Tochter seiner Lebensgefährtin vergangen zu haben. Soweit Vogtland Radio kompakt.
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2: Gleich um 8:30. Wir gucken mal auf die A4 in Richtung Eisenach. Zwischen Gera Langenberg und Rüdersdorf fahren Sie da bitte schön vorsichtig. Hier liegt ein großes Plasteteil auf der Fahrbahn. Und ja, das war's dann aber auch schon in Sachen Störungen. Blitzer haben wir noch. Steht in Jössens auf der Bahnhofstraße im 30er-Bereich und in Plauen auf der Haselbrunner Straße. Statt einwärts auch da im 30er-Bereich steht noch einer. Und wenn Sie noch was entdeckt haben, Staus, Blitzer oder mehr, dann einfach mal durchbimmeln. Bitte über die kostenlose 0800 30 30 113. Gerne per WhatsApp. Die Nummer im Netz auf vogtlandradio.de. Vielen Dank, wir wünschen eine gute Fahrt.
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2: Ja, Mittwoch ist heute der 16. September. Schönen guten Morgen, Vogtland. Gleich in der guten Nachricht gucken wir heute mal ins Thüringer Vogtland. Dann haben wir das Wettergespräch mit Anja Avolin und den Start in diese halbe Stunde machen wir mit dem Kracher aus den 80ern. Europe ist das. The Final Countdown.

0: Fortline, wir haben es 10 Minuten nach 8:30.
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0: Ja, dann gucken wir heute mal ins Thüringer Vogtland. Denn in Zeiten, wo ja die Gelder auch in den Gemeinden, in den Kommunen, in den Städten knapp sind, fällt es immer schwerer, sich um gewisse Einrichtungen zu kümmern und da auch mal ein bisschen was zu investieren. Das hat jetzt die Gemeinde Molsdorf-Teich-Wolframsdorf in eindrucksvoller Weise bewiesen und sich ganz, ganz klar zu ihrem Sommerbad in Teichdorf bekannt. Da soll nämlich im nächsten Jahr kräftig investiert werden. Dort muss das Dach neu gemacht werden. Die alten Platten, die da drauf liegen, die werden ausgetauscht und es soll in dem Zusammenhang auch eine Photovoltaikanlage angeschafft werden. Denn im Sommerbad werden pro Saison etwa 80.000 Kilowattstunden Strom verbraucht. Halt eben bloß im Sommer, weil es ein Sommerbad ist. Ja, und da macht es halt eben Sinn, wenn man sich den Strom im Sommer, wo die Sonne viel scheint, vor der Haustür sozusagen gleich mal selber erzeugt. Mit dem Einsatz dieser Photovoltaikanlagen können die Stromkosten weit heruntergefahren werden und kräftig gespart werden. Aber auch der Kindergarten und das Feuerwehrgerätehaus sollen von der Anschaffung profitieren und es ist sogar geplant, im nächsten Jahr dort eine Ladesäule aufzustellen, damit die Gäste ihre Fahrzeuge kostenlos aufladen können, währenddem sie im Sommerbad fleißig planschen. Ja, super Angelegenheit, wie wir finden. Die Gemeinde Molsdorf-Teich-Wolframsdorf hat sich ganz klar zur Zukunft dieses Bades bekannt, investiert dort auch kräftig. Es sind auch weitere Investitionen noch geplant. So soll unter anderem das Becken mal eine neue Folie bekommen. Auch eine neue Rutsche wäre schön, aber dafür muss erstmal noch Geld beschafft werden. Aber die haben es auf jeden Fall auf dem Zettel und denken drüber nach. Prima Angelegenheit und für uns ist das heute definitiv
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0: Einen wunderschönen guten Morgen wünschen wir einen guten Start in diesen Mittwoch. Wir haben es gleich 8:45 und wir gucken mal ganz schnell auf die Straßen. Bitte Vorsicht auf der A4 in Richtung Eisenach zwischen Gera Langenberg und Rüdersdorf. Da liegt ein großes Plastikteil auf der Fahrbahn. Und Blitzer haben wir in Jesnitz auf der Bahnhofstraße im 30er-Bereich und neu dazugekommen, gerade eben vor wenigen Augenblicken gemeldet von der Beatrix und vom Olli. Ein Blitzer und er steht hier in Plauen auf der B92, kurz nach dem Ortsausgang Plauen in Richtung Schöpstree auf Höhe der Haltestelle, dort im 70er-Bereich. Dankeschön an die Beatrix und den Olli für die Info.
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0: Und mit unserer Vogtlandradio-Wetterexpertin Anja Abelin. Guten Morgen, Anja, grüße dich.
2: Hallo Thomas, moin moin.
0: Anja, wenn wir jetzt aus dem Fenster rausgucken, ne, das ist ja ein wunderschöner Start in diesen Mittwoch. Es ist ein bisschen kühl, aber wir haben ja vielerorts blauen Himmel, so ein paar Schleierwolken mit dazu, die Sonne ist am Start. Da kann man sich gar nicht so richtig vorstellen im Moment, dass sich das heute im Laufe des Tages ein bisschen ändern soll. Ne?
2: Ja.
0: Das ist schon komisch.
2: Ja, das ist halt, wenn so eine Front anrückt. Die hängt jetzt momentan noch am Thüringer Wald. Aber die wird halt im Laufe des Tages nachher tatsächlich auch zu uns durchkommen. Es kann sein, dass im Laufe des Vormittags mitunter schon mal so ein erster Vorbote, so ein kleiner Schauer vielleicht durchzieht. Aber das Ganze wird dann nachher ab mittags auf alle Fälle bei uns Einzug halten und wird dann bis zum späten Nachmittag auch reichen. Das heißt, da wird es Schauer geben, mitunter auch kräftig. Da kann auch mal ein Gewitter dazwischen stecken. Und die Temperaturen werden vorher mitunter tatsächlich noch 20 Grad erreichen. Aber mit den Schauern und Gewittern dann gehen die dann natürlich zurück und werden dann bei Werten, ähnlich wie wir jetzt heute Morgen liegen, eigentlich landen, so bei 15 Grad in Klingenthal und 16 Grad, 17 Grad maximal in Greiz oder in Gera oder in Hof.
0: Okay, wir lassen uns mal überraschen, wie lang das Wetter braucht, vom Thüringer Wald bis ins Vogtland.
2: Ja, genau.
0: Kann ja mal auf die Uhr gucken, wie lang, genau. wie lang das anhalten wird. Geht es dann auch morgen so wechselhaft weiter?
2: Nee, das ist dann tatsächlich durch. Und in der Nacht sind vielleicht nochmal vereinzelt Schauer dazwischen. Aber sonst ist das Ganze dann im Endeffekt durch. Und morgen sind wir dann bei einem Mix aus Sonne und Wolken. Und wie gesagt, es wird weitestgehend trocken bleiben. Und es gibt aber eben nur knappe 20 Grad. Also mehr ist da nicht mehr drin, was aber eben für diese Jahreszeit absolut in Ordnung ist.
0: Ja, das denke ich auch. Bringt dann auch der Freitag so ein ähnliches Wetter, Anja?
2: Genau, der sieht ähnlich aus wie der Donnerstag. Da wird sich nicht viel dran tun. Also gleiches Bild, Sonne, Wolken dazwischen. Oder sagen wir umgekehrt, Wolken, Sonne dazwischen. Und das Ganze aber auch trocken, weitestgehend.
0: Jo, nun haben wir ja vor 2 Stunden versprochen, Anja, dass wir schon mal den ersten Blick in Richtung Wochenende werfen. Jetzt in dieser Ausgabe, in diesem Wettergespräch, wollen wir natürlich halten, unser Versprechen, ne?
2: Ja, genau.
0: Sag mal, also, wie wird's denn?
2: Der Samstag hat ähnliche Temperaturen und bleibt trocken. Am Sonntag wird es vielleicht 1-2 Grad wärmer, aber dafür müssen wir dann auch irgendwann am Nachmittag mit Schauern rechnen. Ansonsten, es passiert nicht viel. Es ist alles relativ ruhig eigentlich noch. Also wir haben nicht so nach dem Motto so richtig Herbststurm und mal richtig so Wind und dass mal ordentlich uns alles um die Ohren fliegt. Nee, überhaupt noch gar nicht. Also es ist alles noch relativ ruhig.
0: Brauchen wir auch nicht wirklich. Der Kampf Spätsommer gegen den frühen Herbst, der hält also auch in den nächsten Tagen noch an.
2: Die zwei,
0: die machen noch so ein bisschen Kräftemessen bei uns hier in der Region. Prima. Anja, danke dir, wünsche dir was. Schönen Tag und bis morgen früh.

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1: Noch macht das Wetter bei uns im Vogtland einen recht freundlichen Eindruck. Wir haben viel blauen Himmel, wir haben Sonnenschein, so ein paar leichte Schleierwolken sind damit unterwegs. Aber es ist eine Wolkenfront unterwegs zu uns in Richtung Vogtland. Die kommt so aus westlicher Richtung und die wird dann wahrscheinlich am späten Vormittag hier eintreffen. Da gibt es schon mal die ersten Tropfen Regen. Richtung Nachmittag wird das Gewölk dann noch dicker. Die Sonne wird mehr und mehr vom Himmel verdrängt. Nicht ganz, hier und da blinzelt sie schon mal noch ein bisschen durch. Aber Richtung Nachmittag werden dann auch die Regenschauer etwas kompakter. Temperaturen heute bei maximal 20 Grad. Morgen dann am Donnerstag, da kommen wir noch so auf 18, 19 Grad als Höchstwerte. Es wird ein trockener Tag werden. Es wird Wolken geben, aber auch Sonnenschein. Freitag nochmal ähnlich. Auch da Temperaturen 18, 19 Grad. Trockenes Wetter. Auch am Samstag bleibt es trocken und mit 20 bis 21 Grad wird es da sogar wieder ein kleines bisschen wärmer. Um 9.
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2: Ich bin Ron Tamme. Nicht kaputt machen. Unter diesem Motto demonstrieren die freien Schulen im Vogtland am Nachmittag in Plauen gegen drohende Finanzkürzungen der sächsischen Landesregierung. Der Protestzug führt vom Altmarkt zum Postplatz. Dort wollen die Initiatoren einen offenen Brief an die Politik übergeben. Die Träger warnen, dass die geplanten Einsparungen im Doppelhaushalt 2027-28 die Existenz vieler Schulen gefährden. Sie fordern eine finanzielle Gleichstellung mit staatlichen Schulen, um die Bildungsvielfalt zu erhalten. Bis zu 200.000 Euro Schaden, das ist die Bilanz eines Brandes in Elsterberg. Das Feuer war am Nachmittag in einem Einfamilienhaus ausgebrochen. Warum, das versuchen Experten heute herauszufinden. Die Bewohner waren zum Zeitpunkt des Brandausbruchs nicht zu Hause. Auch deshalb wurde niemand verletzt, so die Polizei. Die Westsächsische Hochschule Zwickau ist ab sofort neues Mitglied im Kompetenzzentrum Luft- und Raumfahrttechnik Sachsen-Thüringen. Mit ihrer vorhandenen Forschungsstärke, insbesondere im Bereich der Turbinenschaufelfertigung und extrem Niedrigtemperatur-Kühltechniken, soll die Hochschule als leistungsstarker Partner in Westsachsen fungieren. Für die Studenten in Zwickau bietet der Beitritt eine Chance zum Direkteinstieg in die Luft- und Raumfahrtindustrie. In Greiz ist ein Mann Opfer eines dreisten Anlagebetrugs geworden. Der 65-Jährige wollte sein Geld gewinnbringend anlegen und überwies auf eine Internetplattform insgesamt 70.000 Euro. Zunächst hatte er noch Kontakt zu den Betreibern. Als die aber nicht nur weitere Zahlungen haben wollten, sondern auch eine Ausweiskopie, wurde der Greizer stutzig und wandte sich an die Polizei. Wegen sexuellen Missbrauchs von Kindern steht ein Mann seit heute vor dem Landgericht Gera. Die Staatsanwaltschaft wirft dem 48-Jährigen vor, sich mehr als 400 Mal an der Tochter seiner Lebensgefährtin vergangen zu haben. Das Mädchen war zum Zeitpunkt der Übergriffe zwischen 7 und 12 Jahren alt. Auch hatte der Mann kinderpornografische Dateien auf seinem Computer, so die Anklage. Er sitzt in Untersuchungshaft. Das waren die Vogtlandradio-Nachrichten.
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1: 3 Minuten nach 9 haben wir es. Hallo, liebe Autofahrer. Wir gucken mal auf die A4 in Richtung Dresden. Zwischen Schmölln und Meran haben wir da heute eine Tagesbaustelle. Da ist die Fahrbahn eingeengt. Und es ist bis gegen 14 Uhr mit Behinderungen zu rechnen. Ansonsten rollt's. Einen Blitzer gibt es noch in Plauen auf der Pausener Straße stadtauswärts zwischen dem Ortsausgang und der Plamark. Das haben wir von einigen Hörern erfahren. Von der Beatrix, vom Olli und auch vom René. Dankeschön. Ja, und wenn Sie noch was entdeckt haben, Staus, Blitzer oder mehr, bimmeln Sie bitte mal durch. Wir sagen es weiter. Geht über die 0800 30 30 113. Gerne auch per WhatsApp.

0: die Nummer steht auf vogtlandradio.de. Vielen Dank, wir wünschen eine gute Fahrt.
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0: Und mit Rund haben wir die Nachrichten. Morgen, grüß dich. Hallo.
2: Guten Morgen.
0: So, und heute ist der Tag der berufstätigen Eltern.
2: Ja.
0: Würde ich sagen, schicken wir mal schöne Grüße an die Mamas und Papas, die jetzt schon im Job sind, aber genau so vor dem Job schon eine Schicht extra gemacht haben.
2: Und hinterher kommt noch eine dazu.
0: Die haben ein Drei-Schicht-System sozusagen.
2: Und das am Tag.
0: Pro Tag. Ne? Ja. Respekt, gehört schon ein bisschen was dazu. Ne? Die Kids erstmal versorgen, dann auf Arbeit seinen Mann zu oder die Frau zu stehen und dann ja, nachmittags sich nochmal drum zu kümmern.
2: Da grüßen wir doch mal alle Eltern.
0: Wir grüßen alle Eltern, wünschen einen guten Tag und ja, viel Spaß und viel Kraft bei dem, was sie da tun. In dem Sinne, schönen Mittwoch, schönen guten Morgen.

0: 11 Minuten nach 9 haben wir es.
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0: Ja, wenn die Begriffe Ponyreiten, Wikinger und Lasershow fallen, dann klingt das ja nach einer richtigen Kinderbelustigung. Das alles und noch vieles mehr, das hört sich nicht nur nach einem echten Kinderparadies an. Das gibt's an diesem Sonntag auch, und zwar in der Drachenhöhle in Syrau. Von 11 bis 17 Uhr steigt dort das Drachenfest. Das ist bereits im vergangenen Jahr schon mal gemacht worden. Und weil es da so gut angenommen worden ist, und weil das alles so prima funktioniert hat, gibt es in diesem Jahr die zweite Auflage. Dazu die Chefin der Drachenhöhle, Manuela Schindler.
2: Es gibt auf jeden Fall wieder eine Hüpfburg und es wird auch wieder die beliebten Dracheneier im Höhlenpark geben und Ponyreiten. Es ist aber diesmal auch so, dass wir auf der Bühne noch ein kleines Programm haben. Da kommt also so ein kleines Musiktheater und wird dort noch was aufführen. Und die Line Dancer unterstützen uns und werden dort ihre Tänze sozusagen auch mal ein bisschen aufführen, und die Feuerwehr von Kauschwitz wird diesmal näher dran sein und dort auch dafür sorgen, dass man da mal so ein Feuerwehrauto live sehen kann.
0: Na, das ist doch spannend. Der Eintritt für das Programm im Höhlenpark ist für alle frei. Zusätzlich gibt es den ganzen Tag Führungen durch die Drachenhöhle mit Lasershow. Und weil am Sonntag ja Weltkindertag ist, gibt es für alle Kinder auch einen satten Rabatt auf den Eintritt für die Führungen.
2: Wer also in einer mittelalterlichen Gewandung erscheint, der erhält noch eine kleine Gratisüberraschung. An der basteln wir gerade noch und da können wir natürlich noch nicht so viel verraten. Also ruhig gerne auch mutig sein und vielleicht in einem Kostüm bei uns auftreten.
0: Und auch für den Fall, dass es regnen sollte, wird mit einer Schlechtwettervariante des Drachenfestes geplant. Viele der Aktionen für die Kinder können dort überdacht statt. Und bei der Anfahrt sollte die aktuelle Baustelle direkt vor dem Drachenhöhlengelände bisschen mit in Betracht gezogen werden. Noch einmal die Drachenhöhlenchefin Manuela Schindler.
2: Also man sollte bei der Anfahrt bitte wirklich den Ausweichparkplatz benutzen, der sich am Ort

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1: All by Myself. Heute mal eine Powerballade. Eric Carmen schrieb den Song All by Myself 1975. Vorher war er Mitglied der Band The Raspberries gewesen und startete gerade seine Solokarriere. Eines schönen Tages hörte er das Klavierkonzert Nummer 2 in C-Moll, zweiter Satz des russischen Komponisten Sergei Rachmaninow. Die melancholische Melodie beeindruckte ihn tief. Und Eric Carmen dachte, Urheberrechte für klassische Musik würden nach einer gewissen Zeit verfallen und die Stücke frei verfügbar sein. Kurzerhand nahm er das Motiv von Rachmaninow und baute daraus den Refrain für seinen eigenen Song. All by Myself erschien im Dezember 1975 und wurde ein riesiger Welterfolg. Allerdings war Eric Carmen bezüglich der Urheberrechte schief gewickelt. Kurz nach der Veröffentlichung schaltete sich der Verlag und Nachlass von Rachmaninow ein. Es stellte sich heraus, dass das Urheberrecht für dieses Werk noch aktiv war. Eine Klage drohte, weil Carmen die Melodie unerlaubt kopiert hatte. Die Parteien einigten sich aber außergerichtlich, um einen teuren Prozess zu vermeiden. Während in den USA tatsächlich keine Fremdrechte mehr existierten, wurden an die Rachmaninow-Nachlassverwaltung in zahlreichen anderen Ländern ein Teil der im jeweiligen Land erzielten Tantiemen abgeführt. Dennoch ein Gewinn für beide Seiten. All by Myself wurde ein Welthit. Auch in späteren Jahren wurde der Song durch Coverversionen wie von Celine Dion, Frank Sinatra oder Tom Jones noch einmal weltberühmt. Wir hören aber das Original von Eric Carmen.
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1: Ja, es ist ein bisschen kühl heute Vormittag, aber es ist nicht unfreundlich. Ne? Die Sonne lacht vom Himmel, da ist vielerorts ziemlich blau, da hängen ein paar Schleierwolken dran. Das sieht alles richtig gut aus, aber das wird sich ändern. In den nächsten Stunden, da ist nämlich eine Wolkenfront unterwegs, die kommt aus Westen reingezogen, die hat Regenschauer mit dabei. Schon um die Mittagszeit herum kann es örtlich die ersten Tropfen geben Richtung Nachmittag. Wird noch ein bisschen kompakter in Sachen Gewölk und dann werden auch die Regenschauer ein bisschen kräftiger und langanhaltender ausfallen. Temperaturen heute so bei Werten um die 20 Grad. Morgen dann am Donnerstag 18 Grad in der Spitze, trockenes Wetter wird es geben mit Wolken und Sonne. Freitag nochmal genauso und auch am Samstag gibt es keinen Regen. Dafür weniger Wolken, mehr Sonne und Temperaturen schon mal wieder um die 20 Grad, örtlich auch ein bisschen drüber. Jetzt haben wir es 9:30.
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2: Ich bin Ron Tamme. Nichts kaputt machen. Unter diesem Motto demonstrieren die freien Schulen im Vogtland am Nachmittag in Plauen gegen drohende Finanzkürzungen der sächsischen Landesregierung. Der Protestzug führt vom Altmarkt zum Postplatz. Bis zu 200.000 Euro Schaden, das ist die Bilanz eines Brandes in Elsterberg. Das Feuer war am Nachmittag in einem Einfamilienhaus ausgebrochen. Warum? Das versuchen Experten heute herauszufinden. Die Westsächsische Hochschule Zwickau ist ab sofort neues Mitglied im Kompetenzzentrum für Luft- und Raumfahrttechnik Sachsen-Thüringen. Für die Studenten bietet der Beitritt eine Chance zum Direkteinstieg in die Branche. Soweit Vogtlandradio kompakt.
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1: Eine Minute nach 9:30 haben wir's. Hallo, liebe Autofahrer. Wir gucken auf die A4. Bitte Vorsicht zwischen Schmölln und Meerrheine. Da in Richtung Dresden ist das Ganze. Da haben wir eine Tagesbaustelle. Die Fahrbahn ist verengt. Dauert heute bis gegen 14 Uhr. Und auch auf der A72 wird gebaut in Richtung Hof zwischen Hartenstein und Zwickau Ost. Auch da eine Tagesbaustelle. Dort ist sogar bis 16 Uhr mit Behinderungen zu rechnen. Blitzer gibt es in Plauen auf der Pauser Straße stadtauswärts zwischen dem Ortsausgang und der Blamack. Und dann noch eine neu dazugekommen, gemeldet von der Sole am Ortseingang Oberlosa in Richtung Brand. Haben Sie noch was? Stausblitzer oder mehr? Einfach mal bimmeln. Wir sagen es durch. 0800 30 30 113. Gerne per WhatsApp die Nummer im Netz auf vogtlandradio.de. Dankeschön. Wir wünschen eine gute Fahrt.
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1: Mittwoch ist heute der 16. September. Schönen guten Morgen, Vogtland. Gleich gibt's bei uns Neues vom Sport zuvor. Aber Musik von Heinz-Rudolf Kunze mit Leib und Seele.

0: am Morgen.
1: Ronne, grüße dich. Hallihallo. So, und jetzt gucken wir mal zum Fußball, denn in Plauen rückt heute die Fußballwelt aus zwei Regionen eng zusammen. Am Abend treffen wir auf dem Wackersportplatz in der Ostvorstadt die Gut-Vogtland-Auswahl und die Hofer-Landauswahl aufeinander. Und gespielt wird hier für einen guten Zweck.
2: Und zwar unter der Schirmherrschaft der Landräte Thomas Hennig und Oliver Bär. Alle Einnahmen des Abends fließen direkt an die Kinderkrebsstiftung Vogtland und die Kinderkrebshilfe Hochfranken. Damit soll betroffenen Familien oder sollen betroffene Familien unterstützt werden. Vor allem deshalb hoffen die Initiatoren auf eine starke Kulisse und auch zahlreiche Spenden. Anpfiff ist 18.45 Uhr.
1: Ja, und auch in Gera geht es heute um den guten Zweck, denn im Stadion am Hof Wiesenpark fällt am Nachmittag der Startschuss für die traditionelle Benefizaktion Laufen mit Herz.
2: Ja, bei dem Sponsorenlauf zahlen Sponsoren einen festgelegten Betrag für jede gelaufene Runde. Das gesammelte Geld bekommen die direkt Familien mit krebskranken Kindern. Nachdem im vergangenen Jahr mehr als 1100 Läufer die Rekordsumme von rund 71.000 Euro erliefen, knackte die Gesamtspendensumme seit Bestehen der Aktion bereits die Marke von 720.000 Euro. Startschuss heute ist 17 Uhr.
1: Beim Volleyball-Regionalligisten VSV Oelsnitz läuft der Countdown. Am Samstag starten die Sperken in die neue Saison. Und da zeigt sich das Team etwas verändert. So,
2: mein Gott. 5 Abgänge stehen zu Buche, zeitgleich gibt es 6 Neuzugänge. Und auf die kommt eine wohl nicht einfache Saison zu, denn gleich zum Auftakt stehen 2 Heimspiele auf dem Programm. Samstag 19 Uhr geht's gegen den Vorjahresdritten USV TU Dresden. Eine Woche später steht der Vorjahresfünfte LE Volleys 2 in Oelsnitz am Netz. Der VSV hatte die vergangene Saison übrigens auf Rang 7 beendet.
1: Und großer Erfolg für den Judo-Nachwuchs aus Rodewisch. Die U15-Kämpfer des JVI Ponn haben bei den sächsischen Landesmeisterschaften in Pulsnitz 7 Tickets für die mitteldeutschen Titelkämpfe gelöst.
2: Mit Aykan Baskin, Lago Friede und Elena Schützer kämpften sich 3 rodewische Ausnahmetalente sogar den Meistertitel. 2 Silber- und 2 Bronzemedaillen machten den Auftritt der Vogtländer perfekt. Das absolute Highlight, wie gesagt, wartet auf die jungen Sportler dann am 26. September. Dann wird die mitteldeutsche Meisterschaft auch noch vor heimischer Kulisse in der Rodewischer Kölnstallhalle ausgetragen.
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0: dreiviertel zehn Uhr morgens an diesem Mittwoch. Hier ist Vogtland Radio und ich sage Hallo zum Jörg Ursprung, zu meinem Nachfolger hier.
1: Ja.
0: Amico, grüß dich, Jörg.
1: Ich sage Hallo, Thomas Lemmer.
0: Jörg, und ich
1: sage Hallo alle
0: an alle anderen.
1: An alle anderen.
0: Auf der anderen Seite des Mikrofons.
1: An alle Radiologen.
0: Ja, ich sehe gerade, du zelebrierst noch wunderbar den Sommer. Du hast noch die kurze Hose an.
1: Ja.
0: Ey, das ist, muss ich sagen, knallhart, ne?
1: Ich ziehe das durch. Also erstens haben wir ja noch im Kalender offiziell Sommer.
0: Genau, ja. Bis 23.
1: Und meistens mache ich das dann halt tatsächlich so mit Mai. Dann, so wenn man mal den ersten Urlaub macht, dann ziehe ich mit die erste kurze Hose an. Und dann ziehe ich sie auch meistens. Also ich habe natürlich verschiedene kurze Hosen.
0: Ich wollte nicht so ins Detail gehen.
1: Und gehe das halt dann bis Oktober, versuche ich das immer durchzuziehen. Also je nachdem, klar, wenn
0: es
1: zu kühl wird.
0: Mhm. Ja, klar, muss man dann natürlich auch mal reagieren. Das ist ja überhaupt so gerade im Moment, was das Wetter angeht, so diese Übergangsphase. Ne? Der Spätsommer, der kämpft noch so ein bisschen um seinen Erhalt. Und der Herbst, der ist aber schon, da steht schon so ein bisschen in den Startlöchern. Und das werden wir heute am Wetter merken. Da kannst du wahrscheinlich in deiner Sendung mal ein richtiges Auge drauf werfen und später dann bei der Anja auch nochmal nachfragen. Im Moment ist es ja wirklich noch sehr spätsommerlich und freundlich. Soll sich heute im Laufe des Tages ändern. Wolken, Regen, ein bisschen Wind am Nachmittag.
1: Hat sich ein bisschen da hinten verschoben. Eigentlich hätte es ja heute Nacht und heute früh schon ein bisschen...
0: Richtig.
1: Das Wetter macht halt, was es will, nicht?
0: Und es verschiebt sich immer nach hinten. Das habe ich auch von unseren Wetterexperten schon gelernt.
1: Aha.
0: Wetter verschiebt sich immer nach hinten.
1: Ja, das ist,
0: warum das so ist?
1: Ja, das ist, ja.
0: Können Sie nachher die Anja mal fragen, die kann das vielleicht
1: auch. Morgen erzählen wir dann, wie das Wetter heute gewesen ist. Ne?
0: Zum Beispiel, das ist auch so ein alter Meteorologenspruch. Wenn du genau wissen willst, wie das Wetter am Freitag wird, dann ruf mich bitte am Samstag früh an.
1: So,
0: dann
1: sage ich dir.
0: Genau. In dem Sinne, Jörg, schöne Sendung und Ihnen einen schönen Mittwoch, wenn Sie mögen. Bis morgen früh um 5 Uhr.

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1: So, das Wetter gestaltet sich derzeit freundlich. Das hat sich alles ein bisschen nach hinten verschoben. Also es wird im Laufe des Tages ein bisschen ungemütlicher werden. Derzeit aber durchaus noch freundliche Phasen, auch mit viel Sonnenschein. Auch die Temperaturen so um die 20 Grad Marke. Wie erwähnt, dann in Richtung später Vormittag in den Nachmittag hinein auch dichtere Bewölkung, teils mit Schauern. Es kann sogar mal ein bisschen rumpeln. In der Nacht dann aber schon wieder aufgelockert, bewölkt und beruhigt. In der Nacht die Werte bei 10 bis 16 Grad. Morgen ein meist trockener Mix aus Sonne und Wolken, also sieht ganz hübsch aus morgen. Es sind 17 bis 20 Grad drin, ein bisschen windig ist es und ähnlich wird sich der Freitag gestalten. Böige, lebendige Winde. Am Freitag dann zum Start ins Wochenende bei einem trockenen Mix aus Sonne und Wolken. Es ist 10 Uhr.
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2: Ich bin Romy Plank. Bis zu 200.000 Euro Schaden. Das ist die Bilanz eines Brandes in Elsterberg. Das Feuer war am Nachmittag in einem Einfamilienhaus ausgebrochen. Warum? Das versuchen Experten heute herauszufinden. Die Bewohner waren zum Zeitpunkt des Brandausbruchs nicht zu Hause. Und auch deshalb wurde niemand verletzt, so die Polizei. Nicht kaputt machen, unter diesem Motto demonstrieren die freien Schulen am Vogtland am Nachmittag in Plauen gegen drohende Finanzkürzungen des sächsischen Landtags. Der Protestzug führt vom Altmarkt zum Postplatz. Dort wollen die Initiatoren einen offenen Brief an die Politik übergeben. Die Träger warnen, dass die geplanten Einsparungen im Doppelhaushalt 2027-28 die Existenz vieler Schulen gefährden. Sie fordern eine finanzielle Gleichstellung mit staatlichen Schulen, um die Bildungsvielfalt zu erhalten. Die Westsächsische Hochschule Zwickau ist ab sofort neues Mitglied im Kompetenzzentrum für Luft- und Raumfahrttechnik Sachsen-Thüringen. Mit ihrer vorhandenen Forschungsstärke, insbesondere im Bereich der Turbinenschaufelfertigung und extrem Niedrigtemperatur-Kühltechniken, soll die Hochschule als leistungsstarker Partner in Westsachsen fungieren. Für die Studenten in Zwickau bietet der Beitritt eine Chance zum Direkteinstieg in die Luft- und Raumfahrtindustrie. In Greiz ist ein Mann Opfer eines dreisten Anlagebetrugs geworden. Der 65-Jährige wollte sein Geld gewinnbringend anlegen und überwies auf einer Internetplattform insgesamt 70.000 Euro. Zunächst hatte er noch Kontakt zu den Betreibern. Als die aber nicht zur weiteren Zahlung haben wollten, sondern auch eine Ausweiskopie, wurde der Greizer stutzig und wandte sich an die Polizei. Das waren die Vogtlandradio-Nachrichten.
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1: 10.02 Uhr ist es gerade geworden. A72 Richtung Hof zwischen Hartenstein und Zwickau Ost, die Tagesbaustelle. Das sorgt hier derzeit für leicht stockenden Verkehr. Das wird im Tagesverlauf dann auch so bleiben. Das bitte im Hinterkopf behalten. Auf der A9 Vorsicht in Richtung Nürnberg zwischen Eisenberg und Bad Klosterlausnitz Baustelle. Hier ist die Fahrbahn auf einen Fahrstreifen verengt. Auch das sorgt hier für leicht stockenden Verkehr. A9 in Richtung Berlin zwischen Eisenberg und Reussig ein defekter LKW auf dem Standstreifen. So, und Blitze haben wir auch noch gemeldet bekommen von René und Solei. Dankeschön. Einmal in Plauen wird geblitzt auf der Pausaer Straße stadtauswärts. Hier zwischen Ortsausgang und Plammack. Und aufpassen, Ortseingang Oberloser in Richtung Brand. Auch hier ein Blitzer wohl derzeit. Staus, Blitzer, mehr melden auch Sie uns bitte kostenlos. 0800 30 30 113 oder per WhatsApp die Nummer auf vogtlandradio.de. Dankeschön, kommen Sie gut an.
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1: Mit Joko Sprung, sonnige Grüße.

0: neu von Molly Elizabeth und Run Rabbit.
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0: Und mit Romy, grüße dich.
2: So ist es, guten Morgen.
0: Du bist nicht entrüstet, sondern du bist in voller Rüstung.

0: wenn man so möchte, oder?
1: Sozusagen im Vogtlandmuseum Plauen wird es am Nachmittag ritterlich. Referent Martin Salesch wirft einen detaillierten Blick auf die höfische Kultur des Mittelalters. Um 17 Uhr startet der Vortrag Ritterromantik.
0: Ja, und im Rahmen von Mundharmonika Live, da laden heute im Ferienhotel

0: Uhr an. Das Theater der Dämmerung zeigt historische Kunst der Scherenschnitte und eröffnet der Fantasie hierbei gewaltige Räume. Die Figuren und die bunten Kulissen können nach der Aufführung im Detail auch angeschaut werden.
1: Ja, und das ist dann einzigartig, noch nie da gewesen, Church of Sound in der Johanneskirche Gera. Am späteren Abend um 22.30 Uhr emotionale elektronische Musik, Live-Elemente und Lichtshow mit DJ in der Johanneskirche Gera.
0: Wow.
1: Ja, das ist auch mal...
0: Wusste ich nicht, dass es sowas gibt.
1: Die sind mal da experimentell und auch mutig unterwegs. Mhm. Warum nicht, ne? Wenn Sie mal was haben, schreiben Sie eine Mail.
0: Am besten, ja, an vogtlandradio.de. Freizeit@vogtlandradio.de, so ist es richtig.
1: Jawohl, danke schön, Romy.

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13: Hey, es ist schön, es ist angenehm. Also es ist ein bis jetzt sehr, sehr freundlicher Vormittag mit viel Sonnenschein, paar harmlose Wolken. Aber im Wetterradar, da zeigen sich schon die ersten, auch teilweise dickeren Regengebiete, die in unsere Richtung reinziehen. Da müssen wir dann im späteren Verlauf, also so ab späten Vormittag, in den Nachmittag hinein mitrechnen, dass es dann regnet, auch mal schauert und es kann sogar mal ein kleines

0: hereinrumpeln. Die Temperaturen heute so bei 20 bis 23 Grad in der Spitze. Aktuell liegen sie um 20 Grad. In der Nacht dann 10 bis 15 Grad bei einem Mix aus dickeren Wolken und weniger Wolken. Die Sonne gibt es in der Nacht auf jeden Fall nicht. Aber morgen wieder. Morgen dann wieder schick. Ein Mix aus Sonne und Wolken. Windig ist es bei 17 bis 20 Grad. Und ähnlich gestaltet sich der Freitag. 10.30 Uhr. Halleluja.
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2: Ich bin Romy Plank. Bis zu 200.000 Euro Schaden. Das ist die Bilanz eines Brandes in Elsterberg. Die Bewohner waren zum Zeitpunkt des Brandausbruchs nicht zu Hause. Deshalb wurde auch niemand verletzt, so die Polizei. Nichts kaputt machen. Unter diesem Motto demonstrieren die freien Schulen im Vogtland am Nachmittag in Plauen gegen drohende Finanzkürzungen der sächsischen Landesregierung. Der Protestzug führt vom Altmarkt zum Postplatz. In Greiz ist ein Mann Opfer eines Anlagebetrugs geworden. Der 65-Jährige wollte sein Geld gewinnbringend anlegen und überwies auf eine Internetplattform insgesamt 70.000 Euro. Soweit Vogtland Radio kompakt.
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0: Es ist jetzt 10.31 Uhr und es ist recht ruhig auf den Straßen. Wir haben noch die üblichen Verdächtigen. Auch heute der stockende Verkehr hier auf der A72 in Richtung Hof zwischen Hartenstein und Zwickau Ost, die Tagesbaustelle. Das wird bis in den Nachmittag hinein immer wieder mal für stockenden Verkehr sorgen. Derzeit leicht stockend auf 1 Kilometer. Also da bitte ein bisschen aufpassen, ein bisschen Zeit einpacken, sich in Geduld üben. Und A9 in Richtung Berlin zwischen Eisenberg und Reusig. Vorsicht, ein defekter LKW auf dem Standstreifen. Geblitzt wird noch, so hat es René gemeldet, Dankeschön in Plauen. Blitzer hier auf der Pauser Straße statt auswärts, da zwischen Ortsausgang und Plammack. Und dank an Soleil, die meldeten Blitzer in Oberlose am Ortseingang in Richtung Brand. Staus, Blitzer, mehr melden auch Sie uns bitte kostenlos 0800 30 30 113 oder per WhatsApp die Nummer auf vogtlandradio.de. Dankeschön.
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1: Es ist durchaus schön und sonnig, gibt noch die extra Portion Sonne, aber es ziehen auch schon die ersten Regengebiete rein. Ja, so langsam müssen wir damit rechnen in Richtung, dann Nachmittag gibt es auch mal einen Schauer. Das kann sogar gegen später mal gewittern. Aber noch ist es vielerorts sonnig, Temperaturen so bei 20 bis 22 Grad derzeit am Abend und in der Nacht dann auch schon wieder aufgelockert. In der Nacht bei 10 bis 16 Grad. Morgen dann ein Mix aus Sonne und Wolken, es ist windig. Es wird aber meist trocken sein morgen bei 17 bis 20 Grad und ähnliche Temperaturen am Freitag zum Start.

0: Wochenende dann ebenfalls ein meist trockener Mix aus Sonne und Wolken, aber auch am Freitag dann lebendig böig auffrischende Winde. Es ist 11 Uhr.
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2: Ich bin Romy Plank. Die mögliche Übernahme der Plauner Vogtlandmilch durch den Müller-Konzern beschäftigt nun auch die Landespolitik. Der agrarpolitische Sprecher der CDU-Landtagsfraktion, Andreas Heinz, will sich heute dazu mit Landwirtschaftsminister Georg Ludwig von Breitenbuch austauschen. Heinz sieht die mögliche Übernahme mit Sorge, vor allem mit Blick auf die Zukunft des Standortes und der regionalen Milchbauern.
3: Die Frage wird eher sein, eine Lösung zu finden, die mittel- und langfristig den Standort in Plauen erhält. Ich kann mich noch erinnern, als die Sachsenmilch pleite gegangen ist damals, haben wir als Politik sehr drum gerungen, dass die Vogtlandmilch separat verkauft wird und nicht im Paket mit Theo Müller, weil das wäre dann das Erste, was der zugemacht hätte und hätte alles in Leppersdorf konzentriert.
2: Hintergrund sind Informationen der freien Presse, wonach die Unternehmensgruppe Theo Müller die Vogtlandmilch übernehmen will. Über einen Verkauf müssten letztendlich die Genossenschaft der Milchbauern entscheiden. Bis zu 200.000 Euro Schaden, das ist die Bilanz eines Brandes in Elsterberg. Das Feuer war am Nachmittag in einem Einfamilienhaus ausgebrochen. Warum, das versuchen die Experten heute herauszufinden. Die Bewohner waren zum Zeitpunkt des Brandausbruchs nicht zu Hause. Auch deshalb wurde niemand verletzt, so die Polizei. Die Westsächsische Hochschule Zwickau ist ab sofort neues Mitglied im Kompetenzzentrum für Luft- und Raumfahrttechnik Sachsen-Thüringen. Mit ihrer vorhandenen Forschungsstärke, insbesondere im Bereich der Turbinenschaufelfertigung und extremen Niedrigtemperatur-Kühltechniken, soll die Hochschule als leistungsstarker Partner in Westsachsen fungieren. Für die Studenten in Zwickau bietet der Beitritt eine Chance zum Direkteinstieg in die Luft- und Raumfahrtindustrie, heißt es. In Plauen rückt heute die Fußballwelt aus zwei Regionen enger zusammen. Am Abend treffen sich auf dem Wackersportplatz in der Ostvorstadt die Vogut Vogtland-Auswahl und die Hofer Land-Auswahl aufeinander. Gespielt wird für einen guten Zweck.
4: Und zwar unter der Schirmherrschaft der Landräte Thomas Hennig und Oliver Bär. Alle Einnahmen des Abends fließen direkt an die Kinderkrebsstiftung Vogtland und die Kinderkrebshilfe Hochfranken. Damit sollen betroffene Familien unterstützt werden. Vor allem deshalb hoffen die Initiatoren auf eine starke Kulisse und zahlreiche Spenden. Anpfiff ist 18.45 Uhr. Ron Tamme, Vogtlandradio.
2: Und das waren die Vogtlandradio-Nachrichten.
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0: 11 Uhr, 3 Minuten ist es jetzt ganz genau. Es rollt meist, wie es rollen soll. A72 Richtung Hofen, ein bisschen stockender Verkehr. Hier zwischen Schartenstein und Zwickau Ost in und an einer Baustelle. Da ein bisschen Zeit einpacken und vorsichtig an der Stauende hier heranfahren. Aber Großartiges gibt es sonst nicht. Gut, A4 noch hier in Richtung Dresden. Tagesbaustelle auch zwischen Landesgrenze und Mirane. Auch das sorgt derzeit für leicht stockenden Verkehr. Es wird noch geblitzt, so Leih hat's gemeldet. Dankeschön. Ortseingang Oberlose in Richtung Brand. Und aktuell kam noch ein Blitzer rein von André. Danke. Den hat er gemeldet oder entdeckt auf der B169. Wern ist grün in Richtung Rotenkirchen. Da lungert so ein grauer Caddy herum. Und wenn Sie was entdecken, Stausblitzer mehr, dann melden Sie uns das bitte kostenlos. 0800 30 30 113 oder per WhatsApp die Nummer auf vogtlandradio.de. Dankeschön.
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0: Mit Jörg Ursprung. Gleich gucken wir mal auf unsere Pinnwand. Neue Musik gibt's von Natalie Imbruglia. Nigelnagelneu. Just Drive.

0: Rossi, so nennt sie sich nicht, sondern LP ganz kurz. Sie heißt Laura Pergalossi und One Last Time hier im Vogtlandradio. Nicht zum letzten Mal machen wir dieses hier.
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0: Na, das wird jeden Tag bei uns aktualisiert und Sie, ihr könnt mitmachen. Ja, kein Thema, bei uns ist die

0: bin zu schade zum Wegwerfen. Ja, alles kostenlos, unverbindlich. Und da gibt es auch viele, viele Dinge, die noch weiterhin drin verweilen. Wenn man mal stöbern will, auf dem großen digitalen Flohmarkt Pinnwand im Vogtlandradio, kein Thema. Neu reingekommen ist zum Beispiel was für Gianna Nannini. Ja, die große Rockröhre aus Bella Italia kommt nach Deutschland, konkret nach Berlin. Das wird jetzt für kurzfristig entschlossene Menschen am 19. September so weit sein. Und zwei Karten gibt es noch für Gianna Nannini hier abzugeben bei uns in der Pinnwand. Einfach reinklicken, die Kontaktdaten gibt es dann in der Annonce. Genauso wie für eine Strandmuschel, Angebote aus Plauen oder aber auch Weihnachten steht vor der Tür, verschiedene Winter-Weihnachtsdekos ebenfalls aus Plauen abzugeben. Aber ich hab's gesagt, da sind noch viele andere Dinge zum Entdecken. Weinballons zum Beispiel aus Plauen. Ja, wenn man halt mal selber was machen will. Wir wissen ja, im Wein liegt Wahrheit, der Schwindel liegt im Etikett und ja, da kann man vielleicht seinen eigenen Wein kreieren. Warum nicht? Vielleicht haben Sie ja so ein paar Weinreben noch im Garten, verschiedene Größen mit Gärröhrchen. Ich habe auch gesehen, ein Boot ist abzugeben als Sandkasten umgebaut. Für Kinder im Garten oder Terrasse aufstellbar, dieses Angebot ausgereizt. Ein Hornschlitten, wie gesagt, für die kommende Rodelsaison vielleicht aus Auerbach. Also einiges zu entdecken bei uns auf der Homepage. Auf vogtlandradio.de. Sie können mit dabei sein, Sie können suchen und gegebenenfalls auch gleich loslegen mit den Anbietern. Verhandeln.
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12: Ja, wie angekündigt kommen Regenwolken rein. Auch hier und da regnet es auch schon und das zieht sich jetzt weiter in den Mittag, in den Nachmittag hinein. Es kann gegen später sogar mal leicht gewittern. Müssen wir mal gucken. Temperaturen derzeit bei 20 bis 23 Grad. Es gibt zwischen noch mal Regenpausen, ein paar Auflockerungen, also es bleibt wechselhaft dann den Tag über. Erst später am Abend und in der Nacht ist es wieder aufgelockert, in der Nacht bei 10 bis 16 Grad. Morgen dann ein trockener Mix aus Sonne und Wolken, recht böige Winde, 17 bis 20 Grad sind drin und ähnlich gestalten sich die Temperaturen am Freitag. Zum Start ins Wochenende wird es dann auch so ein Mix aus Sonne und Wolken geben. Dabei bleibt es böig. 11.30 Uhr jetzt.

0: bin Romy Plank. Die mögliche Übernahme der Plauner Vogtlandmilch durch den Müller-Konzern beschäftigt nun die Landespolitik. Der agrarpolitische Sprecher der CDU-Landtagsfraktion Andreas Heinz will sich heute dazu mit Landwirtschaftsminister Georg Ludwig von Breitenbuch austauschen. Bis zu 200.000 Euro Schaden ist die Bilanz eines Brandes in Elsterberg. Das Feuer war am Nachmittag in einem Einfamilienhaus ausgebrochen. Verletzt wurde niemand. In Plauen rückt heute die Fußballwelt aus zwei Regionen enger zusammen. Am Abend treffen auf dem Wackersportplatz in der Ostvorstadt die Vogtland-Auswahl und die Hofer Land-Auswahl aufeinander. Gespielt wird für einen guten Zweck. Soweit Vogtland Radio Kompakt.
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2: 11.31 Uhr, gleich 11.32 Uhr in ein paar Sekündchen. A72 in Richtung Hof zwischen Hartenstein und Zwickau Ost. Tagesbaustelle, Leitstocken, Tierverkehr. Auch auf der A9 gibt es derzeit Störungen in Richtung Berlin zwischen Dreußig und Weißenfels. Da hat es einen Unfall gegeben. Hier bitte auch entsprechend aufpassen. Und eine Meldung noch von der A4 in Richtung Dresden zwischen Landesgrenze und Merane. Ebenfalls eine Tagesbaustelle. Auch das sorgt hier derzeit für stockenden Verkehr. Geblitzt wird auch noch auf der B169 Wernesgrün in Richtung Rothenkirchen. Zuletzt gemeldet von André, hier ein grauer Caddy. Jetzt kommt noch die Aktualisierung rein für die A9 in Richtung Berlin zwischen Dreußig und Raststätte-Osterfeld-Ost konkret. Unfall. Das Ganze hier mit mehreren Fahrzeugen. Hier ist jetzt die A9 in Richtung Berlin auch gesperrt. Ja, hier Stau aktuell auf 2 bis 3 Kilometern. Staulänge zunehmend. Bitte vorsichtig an der Stauende heranfahren. Bilden Sie bitte die Rettungsgasse und halten Sie diese auch offen. Also A9 in Richtung Berlin dicht nach Unfall zwischen Dreußig und Raststätte-Osterfeld-Ost. Wir melden natürlich, sobald diese Störung nicht mehr besteht. Kommen Sie bitte gut an.
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2: Mit ihr Ursprung, Ahoi.

er schön oder ist er schön? Hm? Rod Stewart und Sailing. Riesennummer für ihn aus 1976. Ne? Ein bisschen Heimweh klingt er bei ihm mit und Sailing. Ich habe mal gelesen, Segeln ist die teuerste Art, unbequem zu reisen. Ja, sei mal dahingestellt. Kommt natürlich auch drauf an, wie groß das Boot ist, das Segelboot. Wer statt Wasser lieber ein bisschen Boden unter den Füßen hat, der geht bei uns auch in der Region in die Pilze. Ja, das ist ja jetzt wieder Pilzsaison, das Wetter spielt da ja auch teilweise mit. Und in die Pilze gehen, das ist nicht nur was für ältere Semester. Nein, der 20-jährige Tristan Jurisch, er postet Pilze. Ganz passend eben jetzt zur bevorstehenden herbstlichen Pilzsaison. Er ist tatsächlich Sachsens jüngster Pilzberater, Tristan Jurisch. Schon von klein auf hat er die Leidenschaft für Pilze gehabt und mit 16 sogar die Ausbildung zum ehrenamtlichen Pilzberater gemacht. Und im Netz, da ist er bekannt als @pilzaddicted und bringt seinen Followern so täglich auch verschiedene Pilze näher. Er erklärt zum Beispiel, woran man welche erkennt, verträglich sind, also wie welche verträglich sind und welche man lieber im Wald stehen lassen sollte. Das hat ihm mittlerweile über 250.000 Follower eingebracht. Über Social Media hat er auch die Möglichkeit, der jungen Generation die Pilze und die Natur somit mitzugeben. Sein Social-Media-Hype hat ihm auch ermöglicht, ein Buch über das Thema zu schreiben, eben das Thema, das er so liebt. Eine echte Ergänzung also zu den regionalen Pilzberatern in der Pilzsaison. Also, wer sich damit auch ein bisschen beschäftigen möchte, der kann ja mal das Ganze eingeben, @pilzaddicted oder pilzaddicted, das ist Englisch, in der Social-Media-Plattform seines Vertrauens, hier zum Beispiel auf Instagram oder auch auf TikTok oder YouTube. Einfach mal auf die Suche gehen. Und wie schließen wir einen kleinen Beitrag über Pilze ab? Mit Musik.

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1: Es bleibt bei einer wechselhaften Wetterkiste. Soll heißen, es ziehen immer wieder Regengebiete rein. Gibt auch Regenpause. Ja, hier und da mal ein paar Auflockerungen, aber es gibt jetzt in Richtung Nachmittag auch mal den einen oder anderen kräftigen Schauer. Es könnte sogar hier und da mal so ein kleines bisschen rumpeln. Also unbeständig, teilweise nass dann der Nachmittag, die Temperaturen 20 bis 23 Grad. Am Abend und in der Nacht beruhigt dann, aufgelockert, bewölkt, die Werte der Nacht bei 10 bis 16 Grad. Morgen so 17 bis 20 Grad, dann ein Mix aus Sonne und Wolken, meist ist es auch trocken. Die Sonne hat auch mal ein bisschen mehr Platz, allerdings kommt morgens ein böiger Wind auf uns zu. Der wird auch am Freitag dann Präsenz zeigen zum Start ins Wochenende. Am Freitag dann ein ähnliches Bild, es wird ein Mix geben aus Sonne und Wolken, das Ganze bei 17 bis 20 Grad. Es ist 12 Uhr.
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2: Ich bin Romy Plank. Die mögliche Übernahme der Plauener Vogtlandmilch durch den Müller-Konzern beschäftigt nun die Landespolitik.

0: Der agrarpolitische Sprecher der CDU-Fraktion Andreas Heinz will sich heute dazu noch mit Landwirtschaftsminister Georg Ludwig von Breitenbuch austauschen. Heinz sieht die mögliche Übernahme mit Sorge, vor allem mit Blick auf die Zukunft des Standortes und der regionalen Milchbauern.
1: Die Frage wird eher sein, eine Lösung zu finden, die mittel- und langfristig den Standort in Plauen erhält. Ich kann mich noch erinnern, als die Sachsenmilch pleite gegangen ist damals, haben wir als Politik sehr drum gerungen, dass die Vogtlandmilch separat verkauft wird und nicht im Paket mit Theo Müller, weil das wäre dann das Erste, was der zugemacht hätte und hätte alles in Leppersdorf konzentriert.
0: Hintergrund sind Informationen der Freien Presse, wonach die Unternehmensgruppe Theo Müller die Vogtlandmilch übernehmen will. Über einen Verkauf müsste letztendlich die Genossenschaft der Milchbauern entscheiden. Bis zu 200.000 Euro Schaden, das ist die Bilanz eines Brandes in Elsterberg. Das Feuer war am Nachmittag in einem Einfamilienhaus ausgebrochen. Warum, das versuchen Experten heute herauszufinden. Die Bewohner waren zum Zeitpunkt des Brandausbruchs nicht zu Hause. Auch deshalb wurde niemand verletzt, so die Polizei. Die Westsächsische Hochschule Zwickau ist ab sofort neues Mitglied im Kompetenzzentrum für Luft- und Raumfahrttechnik Sachsen-Thüringen. Mit ihrer vorhandenen Forschungsstärke, insbesondere im Bereich der Turbinenschaufelfertigung und extreme Niedrigtemperatur-Kühltechnik, soll die Hochschule als leistungsstarker Partner in Westsachsen fungieren, heißt es. Für die Studenten in Zwickau bietet der Beitritt eine Chance zum Direkteinstieg in die Luft- und Raumfahrtindustrie. In Plauen rückt heute die Fußballwelt aus zwei Regionen enger zusammen. Am Abend treffen auf dem Wackersportplatz in der Ostvorstadt die Vogut Vogtland-Auswahl und die Hofer Landauswahl aufeinander. Gespielt wird für einen guten Zweck.
2: Und zwar unter der Schirmherrschaft der Landräte Thomas Hennig und Oliver Bär. Alle Einnahmen des Abends fließen direkt an die Kinderkrebsstiftung Vogtland und die Kinderkrebshilfe Hochfranken. Damit sollen betroffene Familien unterstützt werden. Vor allem deshalb hoffen die Initiatoren auf eine starke Kulisse. Und zahlreiche Spenden. Anpfiff ist 18.45 Uhr. Ron Tamme, Vogtlandradio.
0: Und das waren die Vogtlandradio-Nachrichten.
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4: Es ist 12 Uhr und 3 Minuten. Nach wie vor gibt es Stau derzeit auf der A9. Ja, da hat es einen Unfall gegeben auf der A9 in Richtung Berlin. Zwischen Dreußig und Weißenfels ist auch voll gesperrt derzeit. Der Stau auf 3 bis 4 Kilometern, beziehungsweise die letzte freie Abfahrt, so meldet es die Polizei, ist wohl Eisenberg. Ja, da bitte vorsichtig an das Stauende heranfahren. Die Rettungsgasse bilden und die bitte auch offen halten. Also da ist die A9 dicht Richtung Berlin zwischen Dreußig und konkret der Raststätte Osterfeld Ost. Ansonsten rollt es meist, wie es rollen soll. Baustellen haben wir auch heute. Die verstockenden Verkehrssorgen auf der A72 Richtung Hof zum einen zwischen Hartenstein und Zwickau Ost und außerdem derzeit auf der A4 in Richtung Dresden zwischen Landesgrenze und Merane. Auch hier leicht stockender Verkehr in und an der Baustelle. Ein Blitzer war gemeldet von André zuletzt, dankeschön. B169 Wernesgrün Richtung Rotenkirchen, hier steht wohl ein grauer Caddy. Stausblitzer mehr, melden auch Sie uns bitte kostenlos. 0800 30 30 113 oder per WhatsApp die Nummer auf vogtlandradio.de. Dankeschön.
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4: Mit Jörg Ursprung.

Der auch gleichzeitig Schauspieler ist, Spencer Sutherland heißt er. Er hat ganz aktuell rausgebracht die Single Somebody's Gonna Love Me. Und tatsächlich hat er sich da an Queen orientiert mit Somebody to Love. Also anders gemacht, aber doch mit Ähnlichkeiten. Also man könnte fast sagen Somebody to Love von Queen Teil 2 als Weiterführung von Spencer Sutherland. Aber hört selber rein, macht euch selber ein Ohr. Hier ist Somebody's Gonna Love Me, niegelnagelneu von Spencer Sutherland im Vogtlandradio.

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10: Ja, es ist wechselhaft weiterhin. Es gibt viele dicke Wolken, die durchziehen. Die haben auch Regen im Gepäck. Das zieht sich jetzt in den Nachmittag hinein, durch den Nachmittag hindurch und teilweise auch noch bis in den Abend. Dadurch kühlt es auch mehr und mehr ab. Aktuell die Temperaturen noch so ein bisschen was über 20 Grad. Dann gegen später ein bisschen was unter 20 Grad. Also es wird dann unbeständiger bleiben. Ab späten Abend in der Nacht aufgelockert und auch wieder trocken. In der Nacht 15 bis 16 Grad. Morgen dann ein Mix aus Sonne und Wolken. 17 bis 20 Grad wird es morgen geben. Ja, das Ganze gemäßigt dann auch und trocken. Allerdings wird es morgen recht windig sein. Auch am Freitag dann zum Start ins Wochenende wird es eine ganze Menge Regen geben, wird es keinen Regen geben, eine ganze Menge Wind wird es aber geben. Am Freitag dann die Werte bei 17 bis 20 Grad. Und ja, so geht es dann auch ins Wochenende und durchs Wochenende. Auch das Wochenende wird dann wechselhaft sein. Es gibt so Sonne und Wolken im Mix. Die Temperaturen auch am Wochenende um die 20 Grad Marke. Und am Sonntag müssen wir dann den ein oder anderen Regenschauer mit akzeptieren.
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10: Es ist 12.31 Uhr. Hallöchen auf die Straße.

0: Sachsen. Ja, auf der A9 in Richtung Berlin noch immer dichter Stau. Hier gibt es noch Bergungsarbeiten nach Unfallen. Der Stau hier auf mehreren Kilometern bis Eisenberg in Richtung Berlin. Ja, das geht Eisenberg bis Weißenfels. Hier ist derzeit nach wie vor dicht. Die Bergungsarbeiten dauern an. Und sollten Sie noch was entdecken, Staus bitte mehr, dann melden Sie uns das bitte kostenlos 0800 30 30 113 oder per WhatsApp die Nummer auf voglandradio.de.
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1: 12.44 Uhr, Update von der A9 in Richtung Berlin. Ja, da ist immer noch dichter Stau angesagt. In Richtung Berlin zwischen Dreußig und Raststätte-Osterfeld nach Unfall mit mehreren Fahrzeugen die Bergungsarbeiten. Das Gute ist, die Vollsperrung ist aufgehoben, aber der mittlere Fahrstreifen, der rechte Fahrstreifen sind gesperrt. Der Verkehr wird auf dem linken Fahrstreifen hier an der Unfallstelle vorbeigeführt. Das sorgt immer noch für Stau auf 5 bis 6 Kilometern. Also der Stau hier bis zum Anschluss Eisenberg derzeit. Hier bitte vorsichtig an das Stauende heranfahren und sich bitte dort in Geduld üben.
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1: Ah, so ein bisschen Spätsommer haben wir noch, auch wenn es heute ein bisschen wechselhafter ist. Aber Anja Avolin weiß mehr. Anja, schön, dass du da bist. Hallöchen, grüße dich.
2: Hallo Jörg.
1: Hat ja heute angefangen, wir hatten ja gestern schon so ein bisschen darüber gesprochen, dass es heute regnet. Wetter hat sich ein bisschen nach hinten geschoben, oder?
2: Nee, passt eigentlich ganz gut. Die erste Kette, Schauerkette ist da und es kommen noch 2 weitere nach. Das wird sich dann nachher bis zum Nachmittag so hinziehen. Zwischendurch gibt es dann eben mal eine Pause oder mitunter sogar mal 3 Sonnenstrahlen. Allerdings so ganz viel hat die Sonne heute Nachmittag jetzt dann nicht mehr zu melden. Und die Temperaturen, die wir jetzt hatten, so von 20 und 22 Grad teilweise in Bad Brambach oder auch in Plauen, die werden nachher dann nicht mehr da sein. Also mit den Schauern gehen die Temperaturen zurück, sodass wir dann vielleicht noch so bei 15 bis 18 Grad landen werden nachher.
1: Okay, mir ist so ein bisschen schwül zumute. Irgendwie sind da Gewitter drin?
2: Im Moment nicht, aber möglich ist es, ja.
1: Also so ein bisschen so Schwüle oder kommt mir das nur so vor?
2: Ja, genau. Nee, das ist schon richtig. Die Luftfeuchtigkeit ist recht hoch, ja.
1: Ja, wir Altherren müssen ja gucken, ob das halt dann irgendwie, ne, mit einem männlichen Wechsel.

0: Jahren zu tun hat oder nicht, ich weiß es nicht. Fakt ist, es wird dann heute, du hast gerade ja auch ein bisschen reingewaschen wahrscheinlich, dann wie entwickelt sich das Ganze denn?
1: Genau, also ja, wie gesagt, die nächsten Tage nachher ist das Ganze dann vorbei, aber diese Schauerkette bringt jetzt halt erstmal kühlere Luft mit, sodass wir also die nächsten Tage dann nicht mehr über die 20 Grad hinauskommen. Also morgen sind es gerade noch so knappe 20 Grad, aber dafür ist es schon wieder teilweise sonnig, nachmittags ein bisschen wolkiger, aber weitestgehend trocken. Und am Freitag dann tatsächlich sieht ähnlich aus wie der Donnerstag, nur umgekehrt, vormittags wolkiger und nachmittags eher sonniger. Das Ganze aber trotz alledem auch nur bei knappen 20 Grad.
0: Okay, jetzt marschieren wir ja auch kalendarisch auf den Herbstanfang zu. Mhm. Die bange Frage ist, der Spätsommer dann auch bald vorbei?
1: Naja, erstmal hält er sich noch ein bisschen, in Anführungsstrichen. Also die Temperaturen bleiben noch ganz passabel, so zwischen, ich sag mal, 16 und 20 Grad. Auch am Samstag noch, der Sonntag ist sogar noch mal ein bisschen wärmer, dafür sind da noch mal Schauer dabei. Und was die Woche danach kommt, da müssen wir dann mal schauen, es ist ja noch ein bisschen hin, da kann sich noch ein bisschen was tun, aber erstmal sieht es bei ähnlichen Temperaturen aus.
0: Gut, dann bin ich einigermaßen zufrieden, Anja. Danke dir recht herzlich. Bis morgen.
1: Genau, bis dann. Ciao, ciao.

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1: Das Wetter gestaltet sich wechselhaft, ein bisschen unwirsch. Es kommen immer wieder Regenwolken rein. Es gibt auch Regenpausen, mal wieder Auflockerung. Aber das bleibt bei diesem Wechselspielchen. Auch am Nachmittag ist es nass. Die Temperaturen liegen um die 20-Grad-Marke. Zum Abend hin dann Beruhigung bzw. Auflockerungen. Auch die Nacht zeigt sich meist aufgelockert bei 10 bis 16 Grad. Morgen und Freitag dann 17 bis 20 Grad. Die kommenden Tage dann ein Mix aus Sonne und Wolken. Bleibt auch meist trocken, also sieht stabil aus. Na, so ein bisschen Spätsommer ist da durchaus noch drin. Dafür ist es die nächsten Tage dann teilweise recht windig. Und jetzt ist es 13 Uhr.
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2: Ich bin Romy Plank. Die Stadt Plauen will sich bei den Einsatzkräften des großen Waldbrandes im Schwarzen Holz bei Mesbach bedanken. Dazu sind alle beteiligten Feuerwehrleute und Helfer am 25. September zu einer Dankeschön-Veranstaltung in die Festhalle eingeladen. Der Waldbrand war am 11. August ausgebrochen und hatte diese Einsatzkräfte mehrere Tage lang beschäftigt. Nach Angaben der Stadt war es der größte Brand in Plauen in der Region seit 30 Jahren. Das Textilforschungsinstitut Thüringen-Vogtland in Greiz eröffnet kommenden Mittwoch eine eigene Startup-Base. Sie soll Gründern und jungen Unternehmern aus der Textil- und Technologiebranche Räume für Büros und kleinere Anlagen bieten. Dazu kommen die Infrastruktur sowie der direkte Zugang zum wissenschaftlichen und technischen Know-how des Instituts. Die mögliche Übernahme der Plauener Vogtlandmilch durch den Müller-Konzern beschäftigt nun die Landespolitik. Der agrarpolitische Sprecher der

0: CDU-Landtagsfraktion Andreas Heinz will sich heute dazu noch mit Landwirtschaftsminister Georg Ludwig van Breitenburg austauschen. Heinz sieht die mögliche Übernahme mit Sorge, vor allem mit Blick auf die Zukunft des Standortes und der regionalen Milchbauern.
1: Die Frage wird eher sein, eine Lösung zu finden, die mittel- und langfristig den Standort in Plauen erhält. Ich kann mich noch erinnern, als die Sachsenmilch pleite gegangen ist damals, haben wir als Politik sehr drum gerungen, dass die Vogtlandmilch separat verkauft wird und nicht im Paket mit Theo Müller, weil das wäre dann das Erste, was der zugemacht hätte und hätte alles in Leppersdorf konzentriert.
0: Hintergrund sind Informationen der Freien Presse, wonach die Unternehmensgruppe Theo Müller die Vogtlandmilch übernehmen will. Über einen Verkauf müsste letztendlich die Genossenschaft der Milchbauern entscheiden. In Plauen rückt heute die Fußballwelt aus zwei Regionen enger zusammen. Am Abend treffen sich auf dem Wacker Sportplatz in der Ostvorstadt die Vogut Vogtland-Auswahl und die Hofer Landauswahl aufeinander. Gespielt wird für einen guten Zweck.
2: Und zwar unter der Schirmherrschaft der Landräte Thomas Hennig und Oliver Bär. Alle Einnahmen des Abends fließen direkt an die Kinderkrebsstiftung Vogtland und die Kinderkrebshilfe Hochfranken. Damit sollen betroffene Familien unterstützt werden. Vor allem deshalb hoffen die Initiatoren auf eine starke Kulisse und zahlreiche Spenden. Anpfiff ist 18.45 Uhr. Ron Tamme, Vogtlandradio.
0: Und das waren die Vogtlandradio-Nachrichten.
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4: Es wird gleich 13.03 Uhr. Auf der A9 in Richtung Berlin zwischen Dreußig und Raststätte-Osterfeld-Ost ist die Unfallstelle oder sind die Unfallstellen mittlerweile geräumt. Ja, das heißt hier immer noch ein bisschen Stau auf 4 bis 5 Kilometern, aber der löst sich jetzt mehr und mehr auf und dann rollt es auch bald wieder so, wie es rollen soll. Hoffen wir, dass das bald geschieht. Dann auf die A72 Richtung Hof zwischen Hartenstein und Zwickau Ost. Tagesbaustelle, hier leicht stockender Verkehr auf 1 Kilometer. Und A4 in Richtung Dresden, leicht stockend auch der Verkehr in und an einer Baustelle zwischen Landesgrenze und Merane. Ein Blitzer kam zuletzt rein, hier von Niki zuletzt, auch nochmal aktualisiert auf der B169, wird wohl geblitzt in Wernesgrün in Richtung Rothenkirchen. Stausblitzer mehr melden auch Sie uns bitte, kostenlos 0800 30 30 113 oder per WhatsApp die Nummer auf vogtlandradio.de. Dankeschön.
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4: Mit Jörg Ursprung, gleich der Wirtschaftsticker. Ja, wir haben es schon in den Nachrichten gehört, gerade bei Romy. Da liegt ja was in der Luft. Da will das Unternehmen Müller eventuell die Plauner Vogtland Milch übernehmen. Aber mehr dazu dann gleich nochmal im Wirtschaftsticker.

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0: Sportfreunde Stille. Keine Blumen ohne Regen. Ja, da haben Sie nicht unrecht, philosophisch. Hm? Philosophisch kann ich da noch einen drauflegen. Blüht eine Blume, zeigt sie uns die Schönheit. Blüht sie nicht, lehrt sie uns die Hoffnung. So, genug mit schnöder Poesie. Hier der Wirtschaftsticker.
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2: Ich bin Ron Tamme. 46 Millionen Euro sind in neue Haarmilchanlagen investiert worden. Die Plauner Molke

Metzgerei Vogtlandmilch blickt dennoch mit Sorge in die Zukunft. Ein massiver Einbruch der Milchpreise vor einem Jahr hatte dem Betrieb erhebliche Einbußen beschert. Auch ein Verkaufsplus bei Quark und Skyr konnte die nicht kompensieren. Laut Geschäftsführer Steffen Dünger hat sich die finanzielle Lage ins

0: Fraktion im Sächsischen Landtag Andreas Heinz sieht eine mögliche Übernahme kritisch. Denn durch den Verkauf an einen globalen Großkonzern wie Müller wären die Landwirte, die jetzt noch Miteigentümer der Genossenschaft sind, nur noch reine Rohstofflieferanten ohne jegliches Mitspracherecht.
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5: Das Wetter gestaltet sich sehr wechselhaft. Hat ja heute schön angefangen, aber inzwischen ist es doch sehr trist und trübe geworden. Viele dicke Wolken, immer wieder Regen. Das zieht sich jetzt auch in und durch den Nachmittag bis in den Abend hinein. Erst später dann beruhigt sich das ein bisschen. Also ab Abend und der Nacht auch aufgelockert. Es kann sogar im Laufe des Nachmittags hier und da mal ein leichtes Gewitter auftreten. Die Temperaturen bewegen sich aktuell um die 20 Grad Marke. In der Nacht sind es 10 bis 16 Grad. Morgen und Freitag dann 17 bis 20 Grad, dann ein lebhafter Wind, der wird uns die nächsten Tage begleiten. Dafür ist es morgen wie am Freitag dann gemäßigt bei einem Mix aus Sonne und Wolken, wie gesagt um 20 Grad und ähnlich gestaltet sich das Wochenende. Es ist jetzt 13.30 Uhr.
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6: Ich bin Romy Plank. Die Stadt Plauen will sich bei den Einsatzkräften des großen Waldbrandes im Schwarzen Holz bei Mesbach bedanken. Dazu sind alle beteiligten Feuerwehrleute und Helfer am 25. September zu einer Dankeschön-Veranstaltung in die Festhalle geladen. Das Textilforschungsinstitut Thüringen-Vogtland in Greiz eröffnet kommenden Mittwoch eine eigene Startup-Base. Sie soll Gründern und jungen Unternehmern aus der Textil- und Technologiebranche Räume für Büros und kleinere Anlagen bieten. In Plauen rückt heute die Fußballwelt auf zwei Regionen enger zusammen. Am Abend treffen sich auf dem Wackersportplatz in der Ostvorstadt die Vogut Vogtland-Auswahl und die Hofer Landauswahl. Soweit Vogtland Radio kompakt.
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5: Es ist 13.32 Uhr, also zumindest wird es das gleiche. Es gibt derzeit keine großartigen Meldungen. Noch die üblichen Verdächtigen hier. Baustellen, die das Leben etwas schwer machen. A72 Richtung Hof.

0: Minuten der Verkehr hier zwischen Hartenstein und Zwickau Ost in und an der Tagesbaustelle. Und auch auf der A4 in Richtung Dresden, Tagesbaustelle hier zwischen Landesgrenze und Merane. Auch hier leicht stockend, da ein bisschen aufpassen. In Blitzer wurde gerade gemeldet, hier von Ingo, glaube ich, war das per WhatsApp. Ja, da ist das Ding, der hat den gemeldet, vor kurzem wurde aufgebaut. Blitzer in Plauen-Schmidt-Straße, grauer Caddy im 30er km/h-Bereich. Staus bitte mir, melden auch Sie uns bitte kostenlos 0800 30 30 113 oder per WhatsApp, die Nummer auf hochlandradio.de. Dankeschön.
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0: Mit Jogursprung gleich der Songursprung in der Plattenkiste gewühlt und eine Geschichte zu einer Powerballade habe ich gefunden. Ja, und das Ganze basiert auf einem Klassikstück, aber mehr dazu

0: 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Heute
1: All by Myself. Heute mal eine Powerballade. Eric Carmen schrieb den Song All by Myself 1975. Vorher war er Mitglied der Band The Raspberries gewesen und startete gerade seine Solokarriere. Eines schönen Tages hörte er das Klavierkonzert Nummer 2 in C-Moll, zweiter Satz des russischen Komponisten Sergei Rachmaninow. Die melancholische Melodie beeindruckte ihn tief. Und Eric Carmen dachte, Urheberrechte für klassische Musik würden nach einer gewissen Zeit verfallen und die Stücke frei verfügbar sein. Kurzerhand nahm er das Motiv von Rachmaninow und baute daraus den Refrain für seinen eigenen Song. All by Myself erschien im Dezember 1975 und wurde ein riesiger Welterfolg. Allerdings war Eric Carmen bezüglich der Urheberrechte schief gewickelt. Kurz nach der Veröffentlichung schaltete sich der Verlag und Nachlass von Rachmaninow ein. Es stellte sich heraus, dass das Urheberrecht für dieses Werk noch aktiv war. Eine Klage drohte, weil Carmen die Melodie unerlaubt kopiert hatte. Die Parteien einigten sich aber außergerichtlich, um einen teuren Prozess zu vermeiden. Während in den USA tatsächlich keine Fremdrechte mehr existierten, wurden an die Rachmaninow-Nachlassverwaltung in zahlreichen anderen Ländern ein Teil der im jeweiligen Land erzielten Tantiemen abgeführt. Dennoch ein Gewinn für beide Seiten. All by Myself wurde ein Welthit. Auch in späteren Jahren wurde der Song durch Coverversionen wie von Celine Dion, Frank Sinatra oder Tom Jones noch einmal weltberühmt. Wir hören aber das Original von Eric Carmen.
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1: Es ist wechselhaft und es ist nass. Es gibt Regen in vielen Varianten, immer wieder, auch Regenpausen. Aber da kann auch mal ein kräftiger Schauer mit dabei sein in Richtung jetzt später Nachmittag sogar mal ein kleines Gewitter. Das bleibt bei diesem Wechselspielchen, zieht sich teils auch in und durch den Abend. Später am Abend und in der Nacht ist es dann wieder aufgelockert und auch meist trocken. Also heute Nacht dann bei 10 bis 16 Grad wechselnd bewölkt. Die kommenden Tage sind ja durchwachsen, aber durchaus stabil. Also morgen wird es so 17 bis 20 Grad geben, genauso wie am Freitag. Dann ein Mix aus Sonne und Wolken. Morgen wie am Freitag dann aber auch recht böige Winde, die immer wieder auffrischen. Und das Wochenende ist ein bisschen zweigeteilt. Der Samstag hat dann Sonne im Gepäck, auch Freundlichkeiten, so um 20 Grad. Am Sonntag dann 16 bis 20 Grad und im Laufe des Sonntages kann dann auch schon mal wieder der eine und der andere Regentropfen runterkommen. Und damit ist es jetzt 14 Uhr.
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2: Ich bin Romy Plank. Die Stadt Plauen will sich bei den Einsatzkräften des großen Waldbrandes im Schwarzen Holz bei Messbach bedanken. Dazu sind alle beteiligten Feuerwehrleute und Helfer am 25. September zu einer Dankeschön-Veranstaltung in die Festhalle eingeladen. Der Waldbrand war am 11. August ausgebrochen und hatte die Einsatzkräfte mehrere Tage lang beschäftigt. Nach Angaben der Stadt war es der größte Brand in Plauen und der Region seit 30 Jahren. Das Textilforschungsinstitut Thüringen-Vogtland in Greiz eröffnet kommenden Mittwoch eine eigene Start-up-Base. Sie soll Gründern und jungen Unternehmern aus der Textil- und Technologiebranche Räume für Büros und kleinere Anlagen bieten. Dazu kommen die Infrastruktur sowie der direkte Zugang zum wissenschaftlichen und technischen Know-how des Instituts. Die mögliche Übernahme der Plauener Vogtlandmilch durch den Müller-Konzern beschäftigt nun die Landespolitik. Der agrarpolitische Sprecher der CDU-Landtagsfraktion, Andreas Heinz, will sich heute noch mit Landwirtschaftsminister Georg Ludwig von Breitenbuch austauschen. Heinz sieht die mögliche Übernahme mit Sorge, vor allem mit Blick auf die Zukunft des Standortes und der regionalen Milchbauern.

0: Die Frage wird eher sein, eine Lösung zu finden, die mittel- und langfristig den Standort in Plauen erhält. Ich kann mich noch erinnern, als die Sachsen-Milch pleite gegangen ist damals, haben wir als Politik sehr drum gerungen, dass die Vogtlandmilch separat verkauft wird und nicht im Paket mit Theo Müller, weil das wäre dann das Erste, was der zugemacht hätte und hätte alles in Leppersdorf konzentriert.
1: Hintergrund sind Informationen der Freien Presse, wonach die Unternehmensgruppe Theo Müller die Vogtlandmilch übernehmen will. Über einen Verkauf müsste letztlich die Genossenschaft der Milchbauern entscheiden. In Plauen rückt heute die Fußballwelt aus zwei Regionen enger zusammen. Am Abend treffen auf dem Wackersportplatz in der Ostvorstadt die Vogut-Vogtland-Auswahl und die Hofer-Land-Auswahl aufeinander. Gespielt wird für einen guten Zweck.
2: Und zwar unter der Schirmherrschaft der Landräte Thomas Hennig und Oliver Bär. Alle Einnahmen des Abends fließen direkt an die Kinderkrebsstiftung Vogtland und die Kinderkrebshilfe Hochfranken. Damit sollen betroffene Familien unterstützt werden. Vor allem deshalb hoffen die Initiatoren auf eine starke Kulisse und zahlreiche Spenden. Anpfiff ist 18.45 Uhr. Ron Tamme, Vogtlandradio.
1: Und das waren die Vogtlandradio-Nachrichten.
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4: Es ist 14.03 Uhr gerade geworden. Eine Störung gibt es aktuell von der A9. Hier in Richtung Berlin zwischen Hermsdorf Süd und dem Hermsdorfer Kreuz hat es einen Unfall gegeben. Die Unfallstelle noch ungesichert. Hier bitte aufpassen, leicht stockender Verkehr aktuell auf 1 bis 2 Kilometern, Staulänge zunehmend. Ansonsten gab es noch die Meldung von der Polizei von der B93 Schneeberger Straße zwischen Oberhaslauer Straße und Muldenweg. Unfall, hier Vollsperrung. Autofahrer werden gebeten, das Gebiet hier weiträumig zu umfahren. Leicht stockender Verkehr auf der A72 in Richtung Hof, in und an einer Baustelle zwischen Hartenstein und Zwickau Ost. Und dasselbe Spielchen A4 in Richtung Dresden, Tagesbaustelle zwischen Landesgrenze und Merane. Ein Blitzer gemeldet von Conny, aktuell, Dankeschön, Großfriesen aufpassen an der Bushaltestelle in Richtung Theumer. Da wird geblitzt und wenn Sie was entdecken, Stausblitzer mehr, melden Sie uns das auch bitte kostenlos 0800 30 30 113 oder per WhatsApp die Nummer auf vogtlandradio.de. Dankeschön.
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4: Mit Jörg Ursprung und gleich wieder lustiges Buchstabenverwechseln. Schachtönen steht an und anstehen tut ja auch das größte Pressbetankungsfest der Welt, ja, das Oktoberfest in München, und da will man dann vielleicht doch lieber zu Hause Ähnliches feiern. Ja, deswegen das Motto gleich bei uns hier. Fahr nicht fort, sauf im Ort, Schachtönen mit einer eigenen Variante des Oktoberfosts.

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1: Schachtön!
2: Schachtön! Schittebön!
1: Ja, Party ist angesagt bei uns. Ich bräuchte dringend ein ordentliches Komplottpaket für ein privates Oktoberfest mit Steißwurstfrühwück. So können wir auch Wiesen feiern, ohne dass sich preislich brustfreit macht.
2: Ja, für das Oktoberfest in München muss man ja fast schon den Spaubarer-Vertrag lösaufen. Apropos saufen. Ja, ich habe ein ordentliches Komplottpaket und das ist sonst schwanzgierig zu kriegen.
1: Oh ja, ich weiß, dass das Schwanz gierig zu kriegen ist. Deswegen bin ich hier. Ich möchte von gar nicht

0: Biertour mit Tierbisch bis zum Beiß wie alles.
1: Oha, aber klar, Bankbier und so können Sie Rinden an der Hampe einladen. Und dann hier ein Bessel Kuntes bei

0: vernünftige Musik?
1: Jaha, hier eine DC von der Kepalle, die Dudelalmler. Ein sares Rammlerstück mit zeitaufgestellten, brünftigen Gliedern zum Mitröhlen.
2: Na, holla im Feenwald, da wird mein Zuhause ja zum Häufbrauhaus. Und die Preise auswärts, die können uns ja egal sein. Fahr nicht fort, sauf im Ort.

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8: Naja, das Wetter, das hat sich recht nass entwickelt. Es bleibt auch so, dass immer wieder mal Regenwolken, Regengebiete durchziehen. Es kann so in Richtung später Nachmittag oder jetzt im Laufe des Nachmittags noch mal so ein kleines Gewitterchen durchgrollen. Es bleibt unbeständig. Regenpausen gibt es auch, aber richtige Regenpausen dann erst wieder in Richtung Abend, dann lockert es auf. Auch in der Nacht ist es dann aufgelockert und meist trocken. Die Werte aktuell bei 17 bis 21, in der Nacht bei 10 bis 16 Grad. Morgen und Freitag dann 17 bis 20 Grad. Die nächsten Tage gemäßigter, trockener Mix aus Sonne und Wolken. Es ist recht windig dabei. Und auch am Wochenende dann so um die 20 Grad Marke. Am Samstag zunächst auch schön mit sonnigen Phasen. Am Sonntag kommt hier und da auch schon wieder Regen runter. Gleich 14.31 Uhr.
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9: Ich bin Romy Planck. Das Greizer Kino hat ab morgen wieder geöffnet. Das hat die GEWOG mitgeteilt. Wegen eines technischen Defekts an Rauch- und Wärmeabzugsanlage war die Spielstätte vergangene Woche überraschend geschlossen worden. Der geplante Neubau eines Aldi-Marktes im Plauner Stadtteil Haselbrunn könnte schon bald die nächste Hürde nehmen. Stimmt der Stadtbau- und Umweltausschuss sowie der Stadtrat zu, werden die Pläne demnächst offiziell ausgelegt. Das Textilforschungsinstitut Thüringen-Vogtland in Greiz eröffnet kommenden Mittwoch eine eigene Start-up-Base. Sie soll Gründung und jungen Unternehmen aus Textil- und Technologiebranche Räume für Büros und kleinere Anlagen bieten. Soweit Vogtland Radio kompakt.
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8: Es ist genau 14.32 Uhr. Nach wie vor gibt es die Störung auf der A9. In Richtung Berlin am Hermsdorfer Kreuz ist die Überfahrt zur A4 in Richtung Dresden nach Unfall blockiert. Der Verkehr wird hier über den Rastplatz wohl geleitet, also da bitte aufpassen, vorsichtig fahren. Hier aktuell leicht stockend der Verkehr, stauend auf 1 bis 2 Kilometern.

0: zunehmend. Hier bitte auch vorsichtig an das Stauende heranfahren. Stockend der Verkehr aktuell auf der A72 in Richtung Hof, in und an einer Baustelle zwischen Hartenstein und Zwickau Ost. Auch da bitte entsprechend vorsichtig fahren und aufpassen. Im Erzgebirgskreis Marienberger Straße, Unfall im Kreuzungsbereich. Hier ist derzeit voll gesperrt. Hier werden Autofahrer gebeten zu umfahren. Das gilt auch für die B93, Schneeberger Straße zwischen Oberhaslauer Straße und Mullenweg, nach Unfall ebenfalls voll gesperrt. Auch hier werden Autofahrer gebeten, das Gebiet weiträumig zu umfahren. Ansonsten haben wir noch einen Blitzer gemeldet bekommen von Conny und Christian. Dankeschön, in Großfriesen haben sie das Ding entdeckt. Im 30er-km/h-Bereich Höhe Feuerwehr. Und von Rainer kam aktuell noch die Warnung, geblitzt wird in Rotenkirchen in Richtung Kirchberg. Dankeschön. Stausblitzer, mehr melden auch Sie uns bitte kostenlos. 0800 30 30 113. Oder per WhatsApp die Nummer auf vogtlandradio.de. Dankeschön.
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0: Mit Jürgen Sprung gleich noch ein paar Freizeittipps.

0: schwanger, der Text hier. The Police aus Anfang der 80er. Die Du, die Da. Auch Ricardo Do ist da.
1: Jawohl.
0: Das ist sehr schön, eine sehr gute Basis.
1: Waren das die Stones eigentlich mit dieser Anekdote über die Police?
0: Welche Anekdote? Es gibt ja viele Anekdoten. Ja,
1: wo die im Backstage-Raum sitzen und die Police stehen draußen vor der Tür.
0: Achso, jetzt die Police hat Keith Richards schon seine Drogen auch das Klo runtergespült. Meinst du das, ja?
1: Ja, genau.
0: Ich habe das auch gehört.
1: Ja, ist das wahr? Das müssen wir mal nachgucken.
0: Man weiß es nicht. Also, es geistert wie so eine Zeitungsente durch die Musikgeschichte, das stimmt.
1: Das wäre doch was für einen Songursprung. Mal guck mal nach.
0: Das kann ich mal machen.
1: Guck mal raus, ob das stimmt.
0: Gute Idee.
1: Der Police wirklich vor der Tür stand. Lustig.
0: Ja, das ist eine interessante Geschichte.
1: Ja.
0: Wir haben hier nur Fakten jetzt.
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0: Ja, Fakten völlig drogenfrei.
1: Ja, dann geht's los, würde ich sagen. Man könnte zum Beispiel ins Vogtlandmuseum in Plauen heute gehen. Da wird's am Nachmittag ritterlich. Referent Dr. Martin Salisch wirft einen detaillierten Blick auf die höfische Kultur des Mittelalters. 17 Uhr geht's da los. Vortrag Ritterromantik.
0: Ja, und dann läuft ja derzeit Mundharmonika live. Und im Rahmen von Mundharmonika live laden heute im Ferienhotel Zwotertal die Musiker Danny Hertel und Matze Stolpe zu Konzert und Session ein. Ja, die verbinden virtuoses Mundharmonikaspiel eben gefühlvollen Gesang und ausdrucksstarke Gitarrenbegleitung. Ferienhotel, zweiter Teil, 20 Uhr geht's los.
1: Ja, das ist ja ganz Klingendoll, ist ja da immer unterwegs, ne?
0: Ja, da ist was los.
1: Klingendoll und zweiter, wie ist das? Alles Mundharmonika live, die ganze Woche, glaube ich.
0: Selbst in den Shuttlebussen wird musiziert.
1: Na klar, ja, das ist richtig cool. Ich finde das mega, das ist eine tolle Sache. Eine Schattentheateraufführung gibt's dann heute im Sommerpalais in Greiz, steht am Abend 19 Uhr an. Das Theater der Dämmerung zeigt historische Kunst der Scherenschnitte und eröffnet der Fantasie hierbei gewaltige Räume. Die Figuren und die bunten Kulissen können dann nach der Aufführung im Detail noch angeschaut werden.
0: Das ist auch eine Kunst für sich, ne? Kannst du Schattenspiele? Hier so Hase und wie das ist dann?
1: Ich war mal in einem indischen Schattenspiel, da hat man mir einen roten Punkt auf die Stirn gemacht.
0: Aha.
1: Weil es ein Feiertag ist, ein solches indisches Schattenspiel. Da war ich noch ein Kind. Haben sie es erklärt?
0: Was du alles erlebt hast.
1: Am Feiertag kriegt man in Indien einen roten Punkt auf die Stirn.
0: Das ist toll.
1: Hm.
0: Warum nicht? Ganz was anderes gibt es bei Church of Sound in der Johanneskirche in Gera. Da geht es am späten Abend los, um 22.30 Uhr. Das ist einzigartig, weil das erste Mal, hat es vorher noch nie in Gera da gegeben, es geht um emotionale elektronische Musik, Live-Elemente und Lichtshow. Und das eben in einer Kirche, Johanneskirche Gera, mit

0: einem DJ. Auch mal ein anderes Erlebnis.
1: God is a DJ.
0: God is sowieso a DJ. Du sagst es, um Faceless zu zitieren.
1: Jawohl.
0: Ja, ne? Ja, hast du was Besonderes für heute Nachmittag?
1: Wir schauen nach Adorf.
0: Nach Adorf?
1: Ja, da gibt's. Du musst dir vorstellen, willst eine Wohnung, suchst eine Wohnung in Adorf, da musst du gar nicht mehr zwingend dir die Wohnung direkt so an mit hingehen und weißt schon.
0: Ja. Ja?
1: Sondern also so. Kannst jetzt virtuell Rundgang. Virtueller Wohnungsrundgang, Wohnungsbesichtigung.
0: Also nicht mehr förmlich die Präsenz anmelden, sondern einfach dann digital.
1: Ich gucke einfach mal so rein. So ähnlich wie bei Google Maps, so ähnlich. Also Google Earth, ne? Sowas.
0: Ja, okay. Ja. Also Wohnungs-Earth. Gefällt mir, höre ich rein. Danke, Ricardo. Ja.
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1: Dicht bewölkt ist er der Mittwochnachmittag und ja, wir müssen dann auch in den nächsten Stunden noch mit dem ein oder anderen Regenschauer rechnen. Also zieht nochmal ein ordentliches Regengebiet dann durch, bevor es dann in Richtung späteren Nachmittag, Abend dann ja ein bisschen sich beruhigt das Ganze. Ein paar Auflockerungen gibt es dann sogar und eventuell zeigt sich dann am Abend sogar noch mal kurz die Sonne. Ja, morgen auf jeden Fall wird das so sein. Die Temperaturen heute bei maximal 22 Grad, später dann am Abend so um die 15, 16 Grad herum. Wenn wir morgen maximal 18 Grad erreichen, ansonsten freundliches Wetter, ruhiges Wetter, Sonne-Wolken-Mix bekommen wir da. Es bleibt dabei trocken und das gilt auch für die kommenden Tage, Freitag und Samstag, wenn wir schon hinschauen wollen. Viel sonnige Abschnitte, am Samstag sogar ein bisschen wärmer, knapp über der 20 Grad Marke dann das Ganze. Und damit haben wir es jetzt 15 Uhr.
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2: Ich bin Sven Hopf. Das Greizer Kino hat ab morgen wieder geöffnet. Das hat die GEWOG jetzt mitgeteilt. Wegen eines technischen Defekts an Rauch- und Wärmeabzugsanlage war die Spielstätte vergangene Woche überraschend geschlossen worden. Nun sind die Mängel beseitigt und der reguläre Kinobetrieb kann wieder starten. Der geplante Neubau eines Aldi-Marktes im Plauener Stadtteil Haselbrunn könnte schon bald die nächste Hürde nehmen. Stimmt der Stadtbau- und Umweltausschuss sowie der Stadtrat zu, werden die Pläne demnächst offiziell ausgelegt.
3: Einen Monat lang können die Einwohner die Papiere dann einsehen und auch Einwände anbringen. Geplant ist ein Neubau mit rund 1000 Quadratmetern Verkaufsfläche an der Martin-Luther-Straße. An dem Knotenpunkt zur Schenkendorf-Straße soll zudem ein Kreisverkehr entstehen. Mit der Einrichtung wird sich die Nahversorgung in dem Wohngebiet deutlich verbessern, ist sich die Stadt sicher. Für den Neubau müssen die Garagen in dem Bereich abgerissen werden. Ron Tammel, Vogtlandradio.
2: Das Textilforschungsinstitut Thüringen-Vogtland in Greiz eröffnet kommenden Mittwoch eine eigene Start-up-Base. Sie soll Gründern und jungen Unternehmern aus der Textil- und Technologiebranche Räume für Büros und kleinere Anlagen bieten. Dazu kommen die Infrastruktur sowie der direkte Zugang zum wissenschaftlichen und technischen Know-how des Instituts. Die Stadt Plauen will sich bei den Einsatzkräften des großen Waldbrands im Schwarzen Holz bei Messbach bedanken. Dazu sind alle beteiligten Feuerwehrleute und Helfer am 25. September zu einer Dankeschön-Veranstaltung in die Festhalle eingeladen. Der Waldbrand war am 11. August ausgebrochen und hatte die Einsatzkräfte mehrere Tage beschäftigt. Nach Angaben der Stadt war es der größte Brand in Plauen und der Region seit 30 Jahren. Das waren die Vogtlandradio-Nachrichten.
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1: 15 Uhr und 2 Minuten haben wir es damit. Schönen guten Tag auf die Straßen. Schönen guten Tag, liebe Autofahrer. Auf der A9 bitte aufpassen zwischen Hermsdorf Süd und Hermsdorfer Kreuz. Hier haben wir eine ungesicherte Unfallstelle in der Überleitung zur A4 in Richtung Dresden. Ja, also bitte aufpassen, vorsichtig fahren. Und B93 Silberstraße, Schneeberger Straße zwischen Oberhaslauer Straße und Muldenweg. Da hat sich ein Unfall ereignet. Aktuell ist die Straße hier für beide Fahrten oder in beiden Fahrtrichtungen gesperrt. Ortskundige Autofahrer werden gebeten, das Gebiet weiträumig zu umfahren. Geblitzt wird, so melden uns unsere Vogtlandradio-Hörer, in Großfriesen in der 30er-Zone bei der Feuerwehr und in Rotenkirchen stehen sie in Richtung Kirchberg im 30er-Bereich. Danke nochmal an Rainer, an Conny und Christian, die uns alle das gemeldet haben. Und sollten Sie noch was entdeckt haben, Staus, Blitzer, mehr, melden Sie uns bitte unter der 0800 30 30 113 oder ganz einfach per WhatsApp-Nachricht die Nummer auf vogtlandradio.de. Dankeschön, kommen Sie gut an.
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1: Am Mikrofon für Sie Ricardo Schult, Nowotny, und wir schauen gleich mal nach Adorf. Da gibt es jetzt digitale Wohnungsrundgänge. Heißt also, wer eine Wohnung besichtigen will in Adorf, muss dafür gar nicht mehr so unbedingt präsent sein. Ja? Gleich mehr dazu.
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0: Musik aus den 80ern geht in diesen Mittwochnachmittag hinein. Sandra haben wir gehört, Maria Magdalena. Wir haben es jetzt 15 Uhr und gleich 15 Minuten viertel vier.
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0: Ja, und dann schauen wir mal nach Adorf heute. Wer da nämlich eine Wohnung besichtigen will, der muss dafür in Zukunft nicht mal mehr von der Couch aufstehen. Denn die Wohnungsgesellschaft Adorf, die bietet seit neuestem virtuelle Besichtigungen an. Zusammen mit dem Plauener Fotografen Kenny Poole wurden 3D-Scans der Wohnungen erstellt, die man ähnlich wie bei Google Maps per Mausklick erkunden kann. Das macht Wohnungsbesichtigungen nicht nur bequemer, sondern auch weniger aufwendig für die Vermieter. Kai Bohmeister, der Geschäftsführer der Wohnungsgesellschaft Adorf, der erklärt, wie Mieter und auch Vermieter davon profitieren können.
2: Also der Vorteil ist, dass die potenziellen Mieter sich die Wohnung schon virtuell angucken können. Sie müssen nicht extra hierher fahren nach Adorf. Sie können hier, wenn ihnen die Wohnung zusagt, sich schon überlegen, wo sie was hinstellen wollen. Was der Vorteil der Geschichte ist, ist, dass wir eine Zeitersparnis haben für meine Mitarbeiter, die nicht die ganze Vororganisation haben, sondern dass wir dann gleich wirklich hier so reingehen können.
0: Ja, klingt praktisch, ne? Die virtuellen Rundgänge basieren auf 3D-Scans der Wohnungen. Und solche Scans, die können nicht nur potenziellen Mietern dabei helfen, sich die Wohnungen besser vorzustellen, sondern können auch genutzt werden, um Grundrisse der Objekte zu erstellen. Für 3 Wohnungen bietet die Wohnungsgesellschaft Adorf schon virtuelle Rundgänge an. Der Rest soll sukzessive folgen. Der Mann hinter der Technik, Fotograf Kenny Poole, der hat schon einige Erfahrungen mit 3D-Scans gemacht.
3: Ich hatte ein kleines Projekt mit einer Geschäftspartnerin mit der AWO Vogtland und das ist so cool gewesen, dass ich dachte, Mensch, ich muss jetzt dem Kai Bohmeister, dem Geschäftsführer der Wohnungsgesellschaft Adorf, mal zeigen. Er fand das super, super cool und hat gesagt, hier, was geht denn noch? Lass uns mal was machen. Und da haben wir dann voriges Jahr 2025 angefangen, eine kleine Testwohnung zu scannen, zu digitalisieren und einen virtuellen Rundgang daraus zu machen. Und das hat so gut eingeschlagen und hat so gut funktioniert, dass wir da jetzt ein Projekt draus machen für mehrere Wohnungen und für die Frohnfeste.
0: Ja, so einfach geht's manchmal. Die ganz technikaffinen Interessenten, die können übrigens die Rundgänge mit einer entsprechenden Brille sogar in VR, in Virtual Reality, erleben. Mithilfe der Technik können Mieter schon im Vorfeld erleben, wie die fertige Wohnung aussehen könnte und haben so eine Grundlage für eigene Einrichtungsideen. Kenny Poole verrät, was mithilfe der Technik alles möglich ist.
3: Es gibt die Möglichkeit, sich Möbel einzurichten. Es gibt die Möglichkeit, Wohnungen virtuell zu stagen im 360-Grad-Bereich, was auch mit KI so nicht geht. Und man kann natürlich auch Rohbauwohnungen, wie wir es für die WG Adorf gemacht haben, quasi in eine fertig eingerichtete, gestylte Wohnung umwandeln. Der interessierte Mieter kann sich zumindest rausmessen und man kann dem Kunden dann den Grundriss geben und er kann sich in den ganzen Apps, die man aufs Handy macht, einfach den

0: anderes reinziehen und kann das aber sich dann einräumen lassen.
1: Die virtuellen Rundgänge bringen viele neue Möglichkeiten mit sich, sowohl für Mieter als auch Vermieter. Und laut Kai Burmeister gab es schon so einige positive Resonanz. Ob sie allerdings persönliche Wohnungsbesichtigungen ersetzen können, das kann noch keiner so genau sagen.
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2: So, aktuell ziehen dann jetzt gerade zieht jetzt nochmal ein ordentliches Regengebiet durchs Vogtland durch. Da kann örtlich auch sogar mal ein kleines Gewitter mit dabei sein. Das Ganze bei aktuellen Temperaturen so um die 17 Grad. Gibt es dann später, ja, sobald das durch ist, dann auch nochmal, ja, zunächst dicke Wolken, aber dann auch Auflockerung. Eventuell, wenn es passt, zeigt sich dann am Abend sogar die Sonne nochmal ganz kurz. Das wird sie auf jeden Fall morgen tun. Da wird es deutlich freundlicheres Wetter geben. Ein Mix aus Sonne und Wolken bekommen wir da. Im Laufe des Tages gesellt sich dann auch ein böig auffrischender Wind mit dazu bei Temperaturen von maximal 18 Grad. Die Aussichten dann für die kommenden Tage, Freitag, Samstag, es bleibt freundlich bei einem Sonne-Wolken-Mix und Temperaturen zwischen 17 und 20 Grad. 15.30 Uhr haben wir es, 3:30.
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3: Ich bin Sven Hopf. Das Greizer Kino hat ab morgen wieder geöffnet. Das hat die GEWOG jetzt mitgeteilt. Die technischen Defekte an Rauch- und Wärmeabzugsanlage sind behoben. Der geplante Neubau eines Aldi-Marktes im Plauner Stadtteil Haselbrunn könnte schon bald die nächste Hürde nehmen. Stimmt der Stadtbau- und Umweltausschuss sowie der Stadtrat zu, werden die Pläne demnächst offiziell ausgelegt. Der Dartsport ist auch im Vogtland weiter auf dem Vormarsch. Nun wird es vom 2. bis 4. Oktober den ersten Möbel-Biller-Cup im E-Dart geben. Für Jung und Alt stehen in der Eventhalle des Unternehmens verschiedene Turniere an. Soweit Vogtland Radio kompakt.
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2: 15.31 Uhr haben wir es damit. Schönen guten Tag auf die Straßen. Schönen guten Tag, liebe Autofahrer. Auf der A9 gilt es nach wie vor aufzupassen zwischen Hermsdorf Süd und Hermsdorfer Kreuz. Hier haben wir es mit Behinderung nach einem Unfall in der Überleitung zur A4 in Richtung Dresden zu tun. Da also bitte aufpassen, vorsichtig fahren. Gute Nachrichten gibt es von der B93, Silberstraße, Schneeberger Straße. Hier mittlerweile haben sie wieder freie Fahrt. Die Unfallstelle dort beräumt. Ja, und geblitzt wird. In Großfriesen stehen sie in der 30er-Zone bei der Feuerwehr und in Rotenkirchen in Richtung Kirchberg in der 30er-Zone. Sollten Sie jetzt auch noch was entdeckt haben, Staus, Blitzer, mehr, dann melden Sie uns das ganz einfach kostenlos unter der 0800 30 30 113 oder gerne auch per WhatsApp die Nummer auf vogtlandradio.de. Dankeschön, kommen Sie gut an.
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2: Mit Ricardo Schuld, Novotny.

Ja, das ist der Vogtlandradio am Mittwochnachmittag, Moloko. The time is now. Und das dachte sich offenbar auch ein Mann in New Hampshire. Eine Bibliothek dort, die hat angekündigt, ein Jahr lang keine Verspätungsgebühren zu verlangen. Und prompt brachte der Mann ein Magazin zurück, das seit 48.220 Tagen überfällig war. Ja, das sind mal eben schlappe 132 Jahre. Ja, manchmal ist eben das richtige Timing alles, denn dafür wären theoretisch mehr als $12.000 fällig gewesen. Ja, zahlen musste er nichts. Kann man eigentlich nur noch Danke sagen, und das übernimmt Dido mit Thank You.

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1: Ja, aktuell zieht ein ordentliches Regengebiet durch unser Vogtland durch. Also da ist einiges, was da an Regen runterkommt. Und da kann hier örtlich hier und da auch gut und gerne mal noch auch ein Gewitter mit dabei sein. Das Ganze bei Temperaturen so um die 18 Grad. Dann in Richtung zeitigen Abend lockert das Ganze so ein bisschen auf. Der Regen lässt nach, klar. Es gibt so ein paar Lücken. Ob sich die Sonne da, ob es noch schafft, sich da zu zeigen heute, fraglich. Ja, möglich ist es. Später dann die Temperaturen zwischen 13 und 14 Grad am Abend bzw. in der Nacht. Um die 10 Grad Marke werden wir uns da einpegeln. Und morgen der Start in den Donnerstag. Ja, ein freundlicher Mix aus Sonne und Wolken wird es dann werden. Im Tagesverlauf kommt so ein bisschen böig auffrischender Wind mit dazu. Und die Höchstwerte bei den Temperaturen, da erreichen wir 18 Grad. Die Aussichten für die kommenden Tage, es bleibt freundlich bei viel Sonnenschein und Temperaturen zwischen 17 und 20 Grad. Und damit haben wir es jetzt genau 16 Uhr.
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2: Ich bin Sven Hopf. Das Greizer Kino hat ab morgen wieder geöffnet. Das hat die GEWOG jetzt mitgeteilt. Wegen eines technischen Defekts an Rauch- und Wärmeabzugsanlage war die Spielstätte vergangene Woche überraschend geschlossen worden. Nun sind die Mängel beseitigt und der reguläre Kinobetrieb kann wieder starten. Der geplante Neubau eines Aldi-Marktes im Plauener Stadtteil Haselbrunn könnte schon bald die nächste Hürde nehmen. Stimmt der Stadtbau- und Umweltausschuss sowie der Stadtrat zu, werden die Pläne demnächst offiziell ausgelegt.
3: Einen Monat lang können die Einwohner die Papiere dann einsehen und auch Einwände anbringen. Geplant ist ein Neubau mit rund 1000 Quadratmetern Verkaufsfläche an der Martin-Luther-Straße. An dem Knotenpunkt zur Schenkendorf-Straße soll zudem ein Kreisverkehr entstehen. Mit der Einrichtung wird sich die Nahversorgung in dem Wohngebiet deutlich verbessern, ist sich die Stadt sicher. Für den Neubau müssen die Garagen in dem Bereich abgerissen werden. Ron Tammel, Vogtlandradio.
2: In Plauen ist einem Mann am helllichten Tag sein Fahrrad geklaut worden. Laut Polizei hielt sich der 42-Jährige an einem Haus auf der Dörfelstraße auf, als ihn ein Unbekannter mit einem Messer bedrohte und zur Herausgabe seines Mountainbikes aufforderte. Das Opfer übergab das blaue Rad mit einem geschätzten Wert von 500 Euro an den Angreifer. Der war etwa 1,80 Meter groß, hatte kurze schwarze Haare und trug komplett schwarze Kleidung und weiß gestreifte Badelatschen. Auffällig war ein wellenförmiges Tattoo am Hals. Die Ermittlungen laufen und es werden Zeugen gesucht. Der Dartsport ist auch im Vogtland weiter auf dem Vormarsch. Nun wird es vom 2. bis 4. Oktober den ersten Möbel-Biller-Cup im E-Dart geben. Für Jung und Alt stehen in der Eventhalle des Unternehmens verschiedene Turniere an. An 20 Automaten wird beispielsweise klassisches 501 Double Out oder auch Cricket gespielt. Aus den jeweiligen Startgeldern wird ein Preispool gebildet und auch Pokale werden überreicht. Zur Eröffnung wird auch Landrat Thomas Hennig erwartet. Das waren die Vogtland-Radio-Nachrichten.
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1: 16 Uhr und 3 Minuten haben wir es damit. Schönen guten Tag auf die Straßen. Schönen guten Tag, liebe Autofahrer auf der A9. Da haben wir die Meldung, dass in Richtung Berlin am Hermsdorfer Kreuz die Überfahrten zur A4 nach einem Unfall aktuell gesperrt sind. Ortskundige Autofahrer im Fahren. Da bitte den Bereich. Ja, ansonsten liegen uns keine weiteren Verkehrsstörungsmeldungen aktuell vor. Rollt der Verkehr, so wie er rollen soll. Ein Blitzer, den haben wir noch. Und zwar in Rotenkirchen steht er in Richtung Kirchberg im 30er-Bereich. Sollten Sie jetzt noch was entdeckt haben, Staus, Blitzer, mehr, melden Sie uns bitte unter der 0800 30 30 113 oder gerne auch per WhatsApp-Nachricht. Die Nummer dazu finden Sie im Netz auf vogtlandradio.de. Dankeschön, kommen Sie gut an.
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1: Am Mikrofon für Sie Ricardo Schulte-Nowotny. Und ja, hoch geht's her in so manchen Ratssaal. Und ja, wir schicken da gerne unseren Ratsreporter los. Der schaut sich um, hört sich um. Was war los in Tanner? Gibt's gleich.

0: einem Klassiker aus den 70ern von Electric Light Orchestra. Living Thing geht rein in die Regionalpolitik. Ja, und wir wollen immer ganz genau wissen, was ist los in den Stadträten, was ist los in den Ratssälen. Und dafür haben wir ihn hier.
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2: Mit mir Lukas Wolf. Der Tannauer Stadtrat hat sich einstimmig gegen eine mögliche Vorfestlegung auf eine spätere Fusion mit Gefell und Hirschberg ausgesprochen. Hintergrund ist der geplante freiwillige Zusammenschluss der beiden Nachbarstädte zu Gefell-Hirschberg. In der Begründung des Thüringer Gesetzesentwurfs wird Tanner bereits mehrfach ausdrücklich als möglicher Partner für eine spätere Erweiterung genannt. Die Stadt fordert deshalb, diese namentlichen Erwähnungen aus der Begründung zu streichen. Bürgermeister Marco Seidel sieht dadurch die kommunale Selbstverwaltung eingeschränkt.
3: Für mich hat es ein bisschen was von Nötigung, wenn man sagt, die Struktur wird in ein paar Jahren so und so sein. Es gibt die kommunale Selbstverwaltung und da kann der Stadtrat auch was anderes entscheiden. Der kann sich Richtung Schleiz entwickeln wollen, Richtung Saarburg-Ebersdorf. Da muss man einfach mal schauen, was die Zukunft bringt. Aber die Parlamentarier in Erfurt mit dieser Begründung schon so vorzuimpfen, dass nur Tanna dann am Ende das Konstrukt, was jetzt hier künstlich geschaffen wird, überhaupt dauerhaft zu stützen, das ist ein bisschen dünn. Da hätte man auch eher mit uns reden können. Das ist seitens des Ministeriums jetzt auch nicht passiert.
2: Tanna hat derzeit noch mehr als 3000 Einwohner, einen hauptamtlichen Bürgermeister und eine eigene Verwaltung. Nach Ansicht der Stadt besteht deshalb aktuell keine Notwendigkeit für einen Zusammenschluss. Knapp 875.000 Euro kann die Stadt Tanna künftig für Investitionen einsetzen. Der Stadtrat hat dafür der nötigen Kreditaufnahme bei der Thüringer Aufbaubank einstimmig zugestimmt. Das Darlehen läuft über das kommunale Investitionsprogramm 2026 bis 2029. Zinsen und Tilgung übernimmt dabei der Freistaat Thüringen.
3: Die sind vorwiegend für Investitionen zu verwenden und soll natürlich auch sichergestellt werden, dass das Geld in 20 Jahren auch noch sinnvoll angelegt war. Solange ist die Zweckbindefrist. Wir haben es eingeplant in diesem Jahr schon und wir machen grundhaft zwei Dorfgemeinschaftshäuser neu. Das ist einmal Söbtendorf und das andere ist der Saalen-Willersdorf. Beides Projekte knapp unter 1 Million mit 60% Förderung über die Dorferneuerung, bleiben aber immer noch 40% bei der Stadt hängen und dann werden wir sicher nächstes Jahr auch noch was finden, was wir machen wollen.
2: Und das waren sie wieder, unsere Ratsnews. Wir hören uns nächste Woche wieder. Also

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4: So, zieht noch ein ordentliches Regengebiet durch, aber wenn das dann durch ist, dann ja, beruhigt sich das Ganze heute, ne, was das Wetter angeht. Also dann zumindest erstmal noch stark bewölkt sein, später gibt es dann noch Auflockerungen. Das Ganze bei Temperaturen jetzt aktuell um die 18 Grad, später in der Nacht die Tiefstwerte so um die 10 Grad Marke herum. Morgen der Start in den Donnerstag deutlich freundlicher als der Tagesverlauf heute, also gibt es so einen Mix aus Sonne und Wolken. Später gesellt sich dann auch böig auffrischender Wind mit dazu bei Temperaturen um die 18 Grad. Die Aussichten für die kommenden Tage. Es bleibt freundlich bei einem Sonne-Wolken-Mix. 16.30 Uhr haben wir es, 16:30.
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5: Ich bin Sven Hopf. Eine Wohnung besichtigen und die Einrichtungen planen. Von zu Hause aus und online. Das geht jetzt in Adorf. Die Wohnungsgesellschaft Adorf hat zusammen mit dem Plauner Fotograf Kenny Pohl 3D-Scans von Wohnungen erstellt. Das Greizer Kino hat ab morgen wieder geöffnet. Das hat die GEWOG jetzt mitgeteilt. Die technischen Defekte an Rauch- und Wärmeabzugsanlage sind behoben. Der Dartsport ist auch im Vogtland weiter auf dem Vormarsch. Nun wird es vom 2. bis 4. Oktober den ersten Möbel-Biller-Cup im E-Dart geben. Für Jung und Alt stehen in der Eventhalle des Unternehmens verschiedene Turniere an. Soweit Vogtland Radio kompakt.
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4: 16.31 Uhr haben wir es damit. Schönen guten Tag auf die Straßen. Schönen guten Tag, liebe Autofahrer. Auf der A9 Richtung Berlin am Hermsdorfer Kreuz sind die Überfahrten zur A4 noch immer nach einem Unfall gesperrt. Das bitte zu berücksichtigen. Und gerade reingekommen ist von der aus dem Landkreis Zwickau ist, die Straße, das ist die S289, das ist die Straße zwischen der Überleitung Langenbernsdorf und Langenhessen, ist nach einem Unfall in beiden Fahrtrichtungen gesperrt. Ortskundige Autofahrer werden hier gebeten, das Gebiet weiträumig zu umfahren. Geblitzt wird, so melden uns unsere Vogtland-Radio-Hörer, in Rothenkirchen in Richtung Kirchberg. Und sollten Sie noch was entdeckt haben, Staus, Blitzer, mehr, dann melden Sie uns das bitte. Unter der 0800 30 30 113 sagen Sie es uns, wir sagen es dann gerne weiter. Oder schreiben Sie uns eine WhatsApp-Nachricht, die Nummer auf vogtlandradio.de. Dankeschön, kommen Sie gut an.
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4: An diesem Mittwochnachmittag gleich mit Stellenangeboten in unserer Vogtlandradio Jobbörse.

0: hier auf Hochland Radio am Mittwochnachmittag. Wir haben es jetzt gleich 16.45 Uhr, dreiviertel fünf. Und alle, die vielleicht darüber nachdenken, sich beruflich neu zu orientieren oder sich zu verändern, dann jetzt gut aufgepasst.
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1: So langsam, aber sicher zieht dann auch das letzte Regengebiet für heute dann raus aus dem Vogtland. Hier und da regnet es natürlich noch in den nächsten paar Minuten, aber dann gibt es ja nach den Auflockerung tatsächlich. Und eventuell zeigt sich dann sogar die Sonne noch. Das Ganze bei Temperaturen aktuell um die 16 Grad geht es dann später runter. In der Nacht die Tiefstwerte so um die 10 Grad Marke herum. Morgen der Start in den Donnerstag freundlich. Warum ein Mix aus Sonne und Wolken bekommen wir da? Später am Tagesverlauf gesellt sich noch ein böig auffrischender Wind mit dazu. Die Temperaturen erreichen dabei Höchstwerte um die 18 Grad. Die Aussichten den Freitag, Samstag. Es bleibt freundlich bei diesem Sonne-Wolken-Mix und Temperaturen irgendwo zwischen 17 und 20 Grad. Damit haben wir es 17 Uhr.
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2: Ich bin Sven Hopf. Eine Wohnung besichtigen und die Einrichtungen planen online von zu Hause aus. Das geht jetzt in Adorf. Die Wohnungsgesellschaft Adorf hat zusammen mit dem Plauener Fotograf Kenny Pohl 3D-Scans von Wohnungen erstellt. Das hat viele Vorteile, so Kai Burmeister, der Chef der Adorfer Wohnungsgesellschaft.
3: Also der Vorteil ist, dass die potenziellen Mieter sich die Wohnung schon virtuell angucken können. Sie müssen nicht extra hierher fahren nach Adorf. Sie können hier, wenn ihnen die Wohnung zusagt, sich schon überlegen, wo sie was hinstellen wollen. Was der Vorteil der Geschichte ist, ist, dass wir eine Zeitersparnis haben. Für meine Mitarbeiter, die nicht die ganze Vororganisation haben, sondern dass wir dann gleich wirklich hier so reingehen können.
2: Das Greizer Kino hat ab morgen wieder geöffnet. Das hat die GEWOG jetzt mitgeteilt. Wegen eines technischen Defekts an Rauch- und Wärmeabzugsanlage war die Spielstätte vergangene Woche überraschend geschlossen worden. Nun sind die Mängel beseitigt und der reguläre Kinobetrieb kann wieder starten. Der geplante Neubau eines Aldi-Marktes im Plauener Stadtteil Haselbrunn könnte schon bald die nächste Hürde nehmen. Stimmen der Stadtbau- und Umweltausschuss sowie der Stadtrat zu, werden die Pläne demnächst öffentlich ausgelegt.
4: Einen Monat lang können die Einwohner die Papiere dann einsehen und auch Einwände anbringen. Geplant ist ein Neubau mit rund 1000 Quadratmetern Verkaufsfläche an der Martin-Luther-Straße. An dem Knotenpunkt zur Schenkendorf-Straße soll zudem ein Kreisverkehr entstehen. Mit der Einrichtung wird sich die Nahversorgung in dem Wohngebiet deutlich verbessern, ist sich die Stadt sicher. Für den Neubau müssen die Garagen in dem Bereich abgerissen werden. Ron Tammel, Vogtlandradio.
2: In Plauen ist einem Mann am helllichten Tag sein Fahrrad geklaut worden. Laut Polizei hielt sich der 42-Jährige an einem Haus auf der Dörfelstraße auf, als ihn ein Unbekannter mit einem Messer bedrohte und zur Herausgabe seines Mountainbikes aufforderte. Das Opfer übergab das blaue Rad mit einem geschätzten Wert von 500 Euro an den Angreifer. Der war etwa 1,80 Meter groß, hatte kurze schwarze Haare und trug komplett schwarze Kleidung und weiß gestreifte Badelatschen. Auffällig war ein wellenförmiges Tattoo am Hals. Die Ermittlungen laufen und es werden Zeugen gesucht. Der Dartsport ist auch im Vogtland weiter auf dem Vormarsch. Nun wird es vom 2. bis 4. Oktober den ersten Möbel-Biller-Cup im E-Dart geben. Für Jung und Alt stehen in der Eventhalle des Unternehmens verschiedene Turniere an. An 20 Automaten wird beispielsweise klassisches 501 Double Out oder auch Cricket gespielt. Aus den jeweiligen Startgeldern wird ein Preispool gebildet und auch Pokale überreicht. Zur Eröffnung wird auch Landrat Thomas Hennig erwartet. Das waren die Vogtlandradio-Nachrichten.
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1: 17 Uhr und 3 Minuten haben wir es. Schönen guten Tag auf die Straßen. Schönen guten Tag, liebe Autofahrer. Es klemmt auf der A9 Richtung Berlin am Hermsdorfer Kreuz. Hier sind die Überfahrten zur A4 aktuell nach einem Unfall noch immer gesperrt und

0: A72 in Richtung Hof zwischen Pirk und Hof Töpen. Hier ist der linke Fahrstreifen durch eine Unfallstelle blockiert, beziehungsweise ist hier die Richtungsfahrbahn aktuell gesperrt. Es gibt eine empfohlene Umleitung, die U22. Ansonsten rollt der Verkehr, so wie er rollen soll. Sollten Sie noch was entdeckt haben, Staus, Blitzer, mehr, melden Sie uns bitte unter der 0800 30 30 113. Geht das nach wie vor kostenlos oder gerne auch per WhatsApp-Nachricht. Die Nummer auf vogtlandradio.de. Dankeschön, kommen Sie gut an.
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0: An diesem Mittwochnachmittag mit Ricardo Schuldner-Wodny und dem Wirtschaftsticker. Den gibt's hier gleich.

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1: Ich bin Ron Tamme. 46 Millionen Euro sind in neue Haarmilchanlagen investiert worden. Die Plauner Molkerei Vogtlandmilch blickt dennoch mit Sorge in die Zukunft. Ein massiver Einbruch der Milchpreise vor einem Jahr hatte dem Betrieb erhebliche Einbußen beschert. Auch ein Verkaufsplus bei Quark und Skyr konnte die nicht kompensieren. Laut Geschäftsführer Steffen Dünger hat sich die finanzielle Lage inzwischen zwar wieder stabilisiert, dennoch steht die langfristige Eigenständigkeit der mittelgroßen Molkerei im Raum. Auch weil die Branche stark unter Konsolidierungsdruck steht. Nach Informationen der Freien Presse plant der europäische Molkereiriese Theo Müller eine Übernahme des Plauner Traditionsbetriebs. Eine Entscheidung darüber ist aber noch nicht gefallen. Der agrarpolitische Sprecher der CDU-Fraktion im Sächsischen Landtag Andreas Heinz sieht eine mögliche Übernahme kritisch. Denn durch den Verkauf an einen globalen Großkonzern wie Müller wären die Landwirte, die jetzt noch Miteigentümer der Genossenschaft sind, nur noch reine Rohstofflieferanten ohne jegliches Mitspracherecht.
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2: Ja, so recht dicht bewölkt und hier und da gibt es auch noch vereinzelt ein paar Regenschauer bei uns im Vogtland. Aber das ist auch das letzte große Regengebiet, was da jetzt dann rauszieht. Und es gibt dann tatsächlich auch noch ein paar Auflockerungen dann in Richtung Abend heute. Temperaturen, da liegen wir jetzt bei 14 Grad und ja, wir können schon mal auf den Abend bzw. die Nacht schauen. Also um die 10 Grad Marke werden wir uns da bewegen. Morgen der Start in den Donnerstag. Freundlich wird, ein Mix aus Sonne und Wolken. Bekommen wir da im Tagesverlauf, kommt so ein recht frischer Wind noch mit dazu. Die Temperaturen, die erreichen aber Höchstwerte um die 18 Grad. Das ist schon sowas wie so ein erster Herbstgenuss, in dem wir da kommen. Ja, dann auch das Wochenende, die Aussichten. Es bleibt freundlich bei einem Sonne-Wolken-Mix und Temperaturen zwischen 17 und 20 Grad. 17.30 Uhr haben wir es, 5:30.
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3: Ich bin Sven Hopf. 2 Verletzte, 6 demolierte Fahrzeuge und eine stundenlange Sperrung ist die Bilanz eines Unfalls auf der A9 am Hermsdorfer Kreuz. Laut Polizei hatte ein Sattelzugfahrer in Richtung Berlin eine Kurve im Bereich einer Tankstelle zu spät gesehen und krachte gegen einen Verkehrsteiler und löste damit eine Kettenreaktion aus. Eine Wohnung besichtigen und die Einrichtung planen, online von zu Hause aus. Das geht jetzt in Adorf. Die Wohnungsgesellschaft Adorf hat zusammen mit dem Plauner Fotograf Kenny Pohl 3D-Scans von Wohnungen erstellt. Das Greizer Kino hat ab morgen wieder geöffnet. Das hat die GEWOG mitgeteilt. Die technischen Defekte an Rauch- und Wärmeabzugsanlage sind behoben. Soweit Vogtland Radio kompakt.
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2: 17.32 Uhr haben wir es damit. Schönen guten Tag auf die Straßen. Schönen guten Tag, liebe Autofahrer. Aufpassen auf der A72 in Richtung Chemnitz zwischen Zwickau West und Zwickau Ost. Hier steht ein defekter PKW auf dem rechten Fahrstreifen im Baustellenbereich hier. Also unbedingt aufpassen. Und dann haben wir noch die Meldung aus dem Landkreis Zwickau vorliegen. Und zwar war es die Straße zwischen Langenbernsdorf und Langenhessen. Die ist aktuell immer noch wegen eines oder nach einem Unfall in beiden Fahrtrichtungen gesperrt. Ortskundige Autofahrer werden hier gebeten, das Gebiet weiträumig zu umfahren. Ansonsten rollt der Verkehr, so wie er rollen soll. Wenn Sie noch was entdeckt haben sollten, dann melden Sie uns das Ganze einfach. Staus, Blitzer, mehr. Immer her damit unter der 0800 30 30 113 oder gerne auch per WhatsApp die Nummer auf vogtlandradio.de. Dankeschön, kommen Sie gut an.
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2: An diesem Mittwochnachmittag gleich mit dem Blick in die Kinos. Unser Filmtop-Tipp, den gibt's hier gleich.

0: alles so unternehmen kann. Ja, sicher gute Ideen dabei, aber wie wär's denn zum Beispiel auch mit einem Kinobesuch?
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0: Ja, wie hätte wohl die Corona-Pandemie eigentlich ausgesehen, wenn sie nicht 2020, sondern schon zu DDR-Zeiten ausgebrochen wäre? Genau das spielt die neue Komödie Maske auf Genossen Corona, der Film, durch. Und die kommt sogar direkt aus unserer Region. Mein Kollege Lukas Wolf weiß mehr.
2: Ich bekomme Ehrfurcht. Ich taufe dich Corona.
3: Wir schreiben das Jahr 1988. Schauplatz ist die fiktive DDR-Kleinstadt Kleinhoffnung im Bezirk Karl-Marx-Stadt. Eine Delegation aus der chinesischen Partnerstadt Wuhan ist zu Gast.
4: Ich bedanke mich wahnsinnig, dass Sie uns besucht haben.
3: Allerdings sind einige Besucher krank. Der örtliche SED-Kreisleiter steckt sich an und plötzlich hat Kleinhoffnung ein Problem, auf das im sozialistischen Regelwerk niemand so richtig vorbereitet ist.
5: Die Stadt Kleinhoffnung muss sofort abgeriegelt werden.
3: Also wird reagiert mit Masken, Ausgangssperren, Kontrollen und immer neuen Anordnungen. Selbst das Toilettenpapier wird zum Thema. Ausgerechnet Kleinhoffnung besitzt nämlich eine der großen Produktionsstätten dafür.
6: Seid auf die Straße! Klopapier für alle!
3: Während die Parteiführung versucht, die Lage unter Kontrolle zu bekommen, sucht Apotheker Herr Glück nach einem Gegenmittel. Gespielt wird er von Martin Semmelrogge.
7: Der Provision für den Deal, quasi Maskendeal.
3: Mit dabei sind außerdem Michael Randsburg als SED-Kreisleiter, Rolf Bach als Abschnittsbevollmächtigter Wagner und Johanna Semmelrogge.
8: Aber Personen, die zusammenarbeiten, dürfen noch im selben Raum sein.
3: Und einiges dürfte Ihnen im Film bekannt vorkommen. Gedreht wurde er hier im Vogtland, unter anderem in Bad Brambach, Adorf und Oelsnitz. Regisseur Heinje Peter stammt aus Plauen.
9: Eins ist klar, klar. Wir haben euch im Auge.
10: Im Auge.
0: Jawohl. Und ab morgen läuft der Film bei uns im Plauner Kino Kapitol. Und Sie können natürlich, wenn Sie mögen, auch mit Maske gerne dabei sein. Und das auf unsere Kosten. 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All das gibt's auf vogtlandradio.de. Ich drücke Ihnen die Daumen. Viel Glück.

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1: Ja, noch haben wir es mit einigen dicken Quellwolken zu tun im Vogtland. Ich sage was, es wird heute noch ein richtig schöner Abend. Da gibt es unter Umständen sogar noch mal die Sonne heute zu sehen. Es gibt Auflockerungen dann in den nächsten Stunden und die Temperaturen, da liegen wir jetzt bei 14 Grad und später dann am Abend bzw. in der Nacht. Die Tiefstwerte werden wir so um die 10-Grad-Marke rumbewegen. Morgen dann der Start in den Donnerstag. Ja, freundlich wird es werden, gibt einen Mix aus Sonne und Wolken. Die Temperaturen erreichen Höchstwerte um die 18 Grad. Gesellt sich dann im Tagesverlauf ein recht frischer Wind mit dazu. Und die Aussichten dann nach diesem trockenen Donnerstag wohlgemerkt für Freitag, Samstag. Es bleibt freundlich bei vielen sonnigen Abschnitten und Temperaturen zwischen 17 und 20 Grad. 18 Uhr haben wir es jetzt.
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2: Ich bin Sven Hopf. 2 Verletzte, 6 demolierte Fahrzeuge und eine stundenlange Sperrung. Das ist die Bilanz eines Unfalls auf der A9 am Hermsdorfer Kreuz. Laut Polizei hatte ein Sattelzugfahrer in Richtung Berlin eine Kurve im Bereich einer Tankstelle zu spät gesehen und krachte gegen einen Verkehrsteiler. Herumfliegende Wrackteile landeten auf der Fahrbahn daneben und lösten eine Kettenreaktion aus, wo mehrere Autos, Transporter und LKW ineinander krachten. 2 Autofahrer mussten leicht verletzt ins Krankenhaus. Der Schaden wird auf rund 180.000 Euro geschätzt. Sachsens Ministerpräsident Michael Kretschmer stellt sich gemeinsam mit den anderen CDU-Ministerpräsidenten hinter Bundeskanzler Friedrich Merz. Sie sprechen sich in einer gemeinsamen Erklärung gegen weitere Personaldiskussionen aus und fordern stattdessen Stabilität und Geschlossenheit. Genauso sieht das der vogtländische CDU-Landtagsabgeordnete Andreas Heinz.
3: Der neue Kanzler und die neue Regierung dann wieder arbeitsfähig ist, ist wieder ein halbes Jahr vergangen. Deswegen ist das eine ganz schwierige Kiste. Und ich denke, mit einer neuen Person lösen wir die Probleme nicht, weil am Ende die Mehrheitsverhältnisse im Bundestag oder in der Regierungskoalition sind dieselben.
2: Eine Wohnung besichtigen und die Einrichtungen planen, online von zu Hause aus. Das geht jetzt in Adorf. Die Wohnungsgesellschaft Adorf hat zusammen mit dem Plauner Fotograf Kenny Pohl 3D-Scans von Wohnungen erstellt. Das hat viele Vorteile, so Kai Burmeister, der Chef der Adorfer Wohnungsgesellschaft.
4: Also der Vorteil ist, dass die potenziellen Mieter sich die Wohnung schon virtuell angucken können. Sie müssen nicht extra hierher fahren nach Adorf. Sie können hier, wenn ihnen die Wohnung zusagt, sich schon überlegen, wo sie was hinstellen wollen. Was der Vorteil der Geschichte ist, ist, dass wir eine Zeitersparnis haben. Für meine Mitarbeiter, die nicht die ganze Vororganisation haben, sondern dass wir dann gleich wirklich hier so reingehen können.
2: In Plauen ist einem Mann am helllichten Tag sein Fahrrad geklaut worden. Laut Polizei hielt sich der 42-Jährige an einem Haus auf der Dörfelstraße auf, als ihm ein Unbekannter mit einem Messer bedrohte und zur Herausgabe seines Mountainbikes aufforderte. Das Opfer übergab das blaue Rad mit einem geschätzten Wert von 500 Euro an den Angreifer. Der war etwa 1,80 Meter groß, hatte kurze schwarze Haare und trug komplett schwarze Kleidung und weiß gestreifte Badelatschen. Auffällig war ein wellenförmiges Tattoo am Hals. Die Ermittlungen laufen und es werden Zeugen gesucht. Der Dartsport ist auch im Vogtland weiter auf dem Vormarsch. Nun wird es vom 2. bis 4. Oktober den ersten Möbel-Biller-Cup im E-Dart geben. Für Jung und Alt stehen in der Eventhalle des Unternehmens verschiedene Turniere an. An 20 Automaten wird beispielsweise klassisches 501 Double-Out oder auch Cricket gespielt. Aus den jeweiligen Startgeldern wird ein Preispool gebildet und auch Pokale werden überreicht. Zur Eröffnung wird auch Landrat Thomas Hennig erwartet. Das waren die Vogtland-Radio-Nachrichten.
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1: 18 Uhr und gleich, ja, 4 Minuten in wenigen Sekunden haben wir es. Einen schönen guten Abend auf die Straßen. Schönen guten Abend, liebe Autofahrer. Auf der A72, da klemmt es in Richtung Chemnitz zwischen Zwickau West und Zwickau Ost. Achtung, es steht ein defekter PKW auf dem rechten Fahrstreifen im Baustellenbereich. Es staut sich hier, also müssen wir mehr Zeit einplanen. Und aus dem Landkreis Zwickau haben wir noch immer die Meldung zwischen

0: Langenbernsdorf. Die Straße zwischen Langenbernsdorf und Langenhessen in beiden Fahrtrichtungen gesperrt aktuell. Ortskundige Autofahrer werden hier gebeten, das Gebiet weiträumig zu umfahren. Grund dafür ist ein Unfall. Ja, ansonsten liegen uns keine weiteren Verkehrsstörungsmeldungen vor. Sollten Sie was entdeckt haben, Staus, Blitzer, mehr, dann immer her damit. Unter der 0800 30 30 113 melden Sie uns das nach wie vor kostenlos oder gerne auch per WhatsApp die Nummer auf vogtlandradio.de. Dankeschön, kommen Sie gut an.
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0: Mit Ricardo Schuldner-Wotten hier und mit allem, was dazugehört zu unserer Afterwork-Party. Natürlich mit dem Musikkalender, dem Coverlover, den haben wir natürlich im Programm, genauso wie den Feierabend-Song des Tages. All das in den nächsten 2 Stunden. Ich wünsche Ihnen ganz viel Spaß.

0: von Lena. Taken by a Stranger hier in unserer Afterwork-Party im Vogtland Radio an diesem Mittwochabend. Ja, und wir schauen mal auf diesen heutigen Tag, den 16. September, was der musikhistorisch so zu bieten hat.
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0: Ja, heute geht's zurück ins Jahr 1979 zu einem Song, der für Hip-Hop ziemlich wichtig wurde. Und zwar am 16. September erschien Rapper's Delight von der Sugar Hill Gang. Und ja, es war ehrlich gesagt nicht die erste Rap-Aufnahme überhaupt, aber der erste Rap-Song, der es in die amerikanischen Top 40 schaffte und auch international ein großes Publikum erreichte. Musikalisch hört man dabei etwas, ja, sehr Bekanntes. Die Grundlage ist der Groove von Good Times von Chic. Nile Rodgers und Bernard Edwards, die waren darüber zunächst alles andere als begeistert und bekamen später dann auch Songwriter-Credits. Ja, und aus einem Stück, das in der langen Version fast 15 Minuten dauert, wurde tatsächlich ein internationaler Hit. Für viele Menschen war Rapper's Delight damals ja die erste, ja, oder der erste Kontakt vielmehr mit Hip-Hop überhaupt. Hier bei uns im Musikkalender sind sie jetzt hier. Sugar Hill Gang mit Rapper's Delight.

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1: Na bitte, habe ich doch gesagt. Also der Mittwochabend dann doch noch recht versöhnlich. Gibt jetzt nochmal Auflockerungen. Und tatsächlich zeigt sich dann hier und da vielleicht noch der ein oder andere Sonnenstrahl. Bei Temperaturen jetzt aktuell um die 14 Grad. Geht es dann später in der Nacht runter auf die Werte so um die 10-Grad-Marke herum. Der Start in den Donnerstagmorgen, ja zunächst noch mit einigen dicken Wolken, die da durchziehen, aber es bleibt dabei trocken. Später im Tagesverlauf Sonne, Wolkenmix, freundliches Wetter, bisschen Wind, ein kräftiger Wind gesellt sich da mit dazu bei Temperaturen von maximal 18 Grad und die Aussichten dann in den kommenden Tag oder für die kommenden Tage, Freitag, Samstag, da ändert sich nicht allzu viel. Es bleibt freundlich bei viel Sonnenschein und Temperaturen zwischen 17 und 20 Grad.
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1: 18.31 Uhr haben wir es kurz nach 6:30. Schönen guten Abend auf die Straßen. Schönen guten Abend, liebe Autofahrer. Auf der A72, da klemmt es. Da müssen wir ein bisschen mehr Zeit mitbringen. In Richtung Chemnitz zwischen Zwickau West und Zwickau Ost. Da steht ein defekter PKW auf dem rechten Fahrstreifen im Baustellenbereich. Und noch die Meldung aus dem Landkreis Zwickau haben wir vorliegen. Die Straße zwischen Langenbernsdorf und Langenhessen ist nach einem Unfall noch immer in beiden Fahrtrichtungen gesperrt. Ortskundige Autofahrer werden hier gebeten, das Gebiet weiträumig zu umfahren. Sollten Sie jetzt auch noch was entdeckt haben, Staus, Blitzer, mehr, dann melden Sie uns das bitte unter der 0800 30 30 113 oder gerne auch per WhatsApp-Nachricht die Nummer auf vogtlandradio.de. Dankeschön, kommen Sie gut an.
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1: Mit Ricardo Schuld-Nowotny und ein bisschen ausgebrockter Musik, so nenne ich das ganz gerne. Ja. Unser Cover-Lover, den gibt's dann hier gleich in wenigen Minuten.

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1: Ja, man kann auch natürlich auch von Interpretationen reden. Ne? Heute gibt es da auf jeden Fall bei uns im Coverlover mal einen Song, der schon im Original ziemlich schwer zu übersehen oder besser zu überhören ist. Wicked Game von Chris Isaak erschien 1989 und wurde zunächst nicht so wirklich der große Hit. Das änderte sich dann erst, nachdem eine Instrumentalversion 1990 im David Lynch-Film Wild at Heart auftauchte. Danach wurde der Song tatsächlich fürs Radio wiederentdeckt und schaffte es Anfang der 90er international in die Charts. 1996 war es dann, da haben sich Him den Titel vorgenommen, noch ja, ziemlich am Anfang ihrer Karriere. Ihre Version erschien auf der ersten EP 666 Ways to Love, Prologue. Und bei Wille Wallo wird aus der zurückgenommenen Chris Isaak Nummer deutlich mehr Rock. Schwerere Gitarren, mehr Druck, aber ja, die Melancholie des Originals bleibt erhalten. Für viele wurde eben ausgerechnet der Song Wicked Game damit sogar zu einem der Songs, über die man Him überhaupt erstmal kennengelernt hat. Also sozusagen der Dosenöffner. Hier also sind Him mit Wicked Game im Original von Chris Isaak.

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1: Ja, bitte. Das ist ja doch noch ein ganz versöhnlicher Abend dann geworden. Das Ganze jetzt war bei einem Mix aus Sonne und Wolken. Freundliches Wetter am Abend. Jetzt Temperaturen um die 14 Grad. Später ziehen dann auch noch Wolken rein. Es bleibt dann aber auch in der Nacht weitestgehend trocken. Die Tiefstwerte dann so um die

0: 10 Grad. Morgen der Start in den Donnerstag. Zunächst dicke Quellwolken. Es bleibt zumindest im Tagesverlauf erstmal trocken. Und ja, die Sonne, die zeigt sich dann in Richtung Nachmittag auch immer mehr. Also freundliches Wetter bei Temperaturen um die 18 Grad. Und das ändert sich auch in den kommenden Tagen nicht. Freitag, Samstag, wenn wir da schon mal hinschauen wollen. Ein Mix aus Sonne und Wolken bekommen wir Temperaturen zwischen 17 und 20 Grad. Und damit haben wir es jetzt 19 Uhr.
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2: Ich bin Sven Hopf. 2 Verletzte, 6 demolierte Fahrzeuge und eine stundenlange Sperrung ist die Bilanz eines Unfalls auf der A9 am Hermsdorfer Kreuz. Laut Polizei hatte ein Sattelzugfahrer in Richtung Berlin eine Kurve im Bereich einer Tankstelle zu spät gesehen und krachte gegen einen Verkehrsteiler. Herumfliegende Wrackteile landeten auf der Fahrbahn daneben und lösten eine Kettenreaktion aus, wo mehrere Autos, Transporter und LKW ineinander krachten. 2 Autofahrer mussten leicht verletzt ins Krankenhaus. Der Schaden wird auf rund 180.000 Euro geschätzt. Sachsens Ministerpräsident Michael Kretschmer stellt sich gemeinsam mit den anderen CDU-Ministerpräsidenten hinter Bundeskanzler Friedrich Merz. Sie sprechen sich in einer gemeinsamen Erklärung gegen weitere Personaldiskussionen aus und fordern stattdessen Stabilität und Geschlossenheit. Genauso sieht das der vogtländische CDU-Landtagsabgeordnete Andreas Heinz.
3: Ehe der neue Kanzler und die neue Regierung dann wieder arbeitsfähig ist, ist wieder ein halbes Jahr vergangen. Deswegen ist das eine ganz schwierige Kiste. Und ich denke, mit einer neuen Person lösen wir die Probleme nicht, weil am Ende die Mehrheitsverhältnisse im Bundestag oder in der Regierungskoalition sind dieselben.
2: Eine Wohnung besichtigen und die Einrichtungen planen, online von zu Hause aus. Das geht jetzt in Adorf. Die Wohnungsgesellschaft Adorf hat zusammen mit dem Plauener Fotograf Kenny Pool 3D-Scans von Wohnungen erstellt. Das hat viele Vorteile, so Kai Burmeister, der Chef der Adorfer Wohnungsgesellschaft.
4: Also der Vorteil ist, dass die potenziellen Mieter sich die Wohnung schon virtuell angucken können. Sie müssen nicht extra hierher fahren nach Adorf. Sie können hier, wenn ihnen die Wohnung zusagt, sich schon überlegen, wo sie was hinstellen wollen. Was der Vorteil der Geschichte ist, ist, dass wir eine Zeitersparnis haben für meine Mitarbeiter, die nicht die ganze Vororganisation haben, sondern dass wir dann gleich wirklich hier so reingehen können.
2: In Greiz ist ein Mann Opfer eines dreisten Anlagebetrugs geworden. Der 65-Jährige wollte sein Geld gewinnbringend anlegen und überwies auf einer Internetplattform insgesamt 70.000 Euro. Zunächst hatte er noch Kontakt zu den Betreibern. Als die aber nicht nur weitere Zahlungen haben wollten, sondern auch eine Ausweiskopie, wurde der Greizer stutzig und wandte sich an die Polizei. Die Stadt Plauen will sich bei den Einsatzkräften des großen Waldbrandes im Schwarzen Holz bei Messbach bedanken. Dazu sind alle beteiligten Feuerwehrleute und Helfer am 25. September zu einer Dankeschön-Veranstaltung in die Festhalle eingeladen. Der Waldbrand war am 11. August ausgebrochen und hatte die Einsatzkräfte mehrere Tage beschäftigt. Nach Angaben der Stadt war es der größte Brand in Plauen und der Region seit 30 Jahren. Das Greizer Kino hat ab morgen wieder geöffnet. Das hat die GEWOG mitgeteilt. Wegen eines technischen Defekts an Rauch- und Wärmeabzugsanlage war die Spielstätte vergangene Woche überraschend geschlossen worden. Nun sind die Mängel beseitigt und der reguläre Kinobetrieb kann wieder starten. Das waren die Top-Themen des Tages.
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0: 19 Uhr und 4 Minuten haben wir es damit. Schönen guten Abend auf die Straßen. Schönen guten Abend, liebe Autofahrer. Gute Nachrichten gibt es von der A72. Richtung Chemnitz zwischen Zwickau West und Zwickau Ost, da der defekte PKW verschwunden. Da haben sie wieder freie Fahrt. Gilt auch für die Straße im Landkreis Zwickau zwischen Langenbernsdorf und Langenhessen. Auch hier alles wieder aufgeräumt. Sollten Sie was entdeckt haben, Staus, Blitzer, mehr, dann melden Sie uns das bitte unter der 0800 30 30 113 oder gerne auch per WhatsApp die Nummer auf vogtlandradio.de. Dankeschön, kommen Sie gut an.
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0: Jawohl, eine Stunde.

0: Klasse aus den 80ern. Paul Simon, Graceland, hier ist der Vogtlandradio am Mittwochabend. Afterwork-Party bei uns hier im Vogtlandradio. 19 Uhr und 15 Minuten haben wir es. Und für die folgende Rubrik benutze ich ganz gerne immer diesen Kalender, ne, der kuriosen Feiertage. Schauen wir mal, was der heute geboten hat.
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0: Ja, und zwar habe ich in diesem Kalender gefunden, dass heute der Collect Rocks Day ist, also der Tag des Steinesammelns. Man kann also nach Feierabend natürlich noch losziehen und hübsche Steine suchen. Man kann das aber auch mit dem Rock aber auch etwas großzügiger auslegen und einfach die Musik übernehmen. Und dafür haben wir einen, der zwar nicht unbedingt Rock und Rock spielt und auch nicht wirklich für Rock'n'Roll steht, aber dafür einen ziemlich guten Rock im Titel hat. Hier ist unser Feierabendsong des Tages heute von Robbie Williams, Rock DJ.

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2: Ja, im Grunde endet der heutige Mittwoch ja fast so, wie er begonnen hat. Ja? Relativ freundlich. Es gibt sogar ein munteres Farbspiel jetzt am Abend sogar. Bei dem Mix aus Sonne und Wolken quasi. Bei den Temperaturen um die 14 Grad jetzt noch ist es nicht unfreundlich. Es wird dann in der Nacht so, ein paar Wolken ziehen dann jetzt in den Abend schon wieder rein. Aber es bleibt dabei trocken und die Tiefstwerte dann so um die 10 Grad Marke herum. Morgen der Start in den Donnerstag. Zunächst auch noch dicke Quellwolken am Start und dann später auf. Lockerung, gibt ein freundliches Wetter bei einem böig auffrischenden Wind und im Sonne-Wolken-Mix erreichen wir Temperaturen um die 18 Grad herum und daran ändert sich auch in den kommenden Tagen nichts. Freitag, Samstag, freundliches Wetter.
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1: 19.30 Uhr haben wir es, 19:30. Schönen guten Abend auf die Straßen. Schönen guten Abend, lieber Autofahrer. Aktuell sieht's gut aus. Uns liegen keine Verkehrsstörungsmeldungen vor. Sollten Sie aber was entdeckt haben, dann melden Sie uns das unter der 0800 30 30 113 oder gerne auch per WhatsApp die Nummer auf vogtlandradio.de. Dankeschön. Kommen Sie gut an.
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1: Im Studio für Sie, Ricardo Schuld, Novotny.

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1: Feierabend ist, wenn man die Steine für heute einfach liegen lassen kann. In diesem Sinne, machen Sie sich einen schönen Abend.

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1: In die Nacht hinein lassen die Niederschläge langsam nach im Vogtland. Es gibt nachts teilweise auch aufgelockerte Momente bei maximal 11 Grad. Morgen erwartet uns ein trockener Mix aus Sonne und Wolken bei bis zu 18 Grad. Auch am Freitag sind erst einmal keine Niederschläge in Sicht. Sonne und Wolken wechseln sich weiter ab bei bis zu 17 Grad.
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1: Ich bin Sven Hopf. 2 Verletzte, 6 demolierte Fahrzeuge und eine stundenlange Sperrung ist die Bilanz eines Unfalls auf der A9 am Hermsdorfer Kreuz. Laut Polizei hatte ein Sattelzugfahrer in Richtung Berlin eine Kurve im Bereich einer Tankstelle zu spät gesehen und krachte gegen einen Verkehrsteil.

0: Teiler. Herumfliegende Wrackteile landeten auf der Fahrbahn daneben und lösten eine Kettenreaktion aus, wo mehrere Autos, Transporter und LKW ineinander krachten. Zwei Autofahrer mussten leicht verletzt ins Krankenhaus. Der Schaden wird auf rund 180.000 Euro geschätzt. Sachsens Ministerpräsident Michael Kretschmer stellt sich gemeinsam mit den anderen CDU-Ministerpräsidenten hinter Bundeskanzler Friedrich Merz. Sie sprechen sich in einer gemeinsamen Erklärung gegen weitere Personaldiskussionen aus und fordern stattdessen Stabilität und Geschlossenheit. Genauso sieht das der vogtländische CDU-Landtagsabgeordnete Andreas Heinz.
1: Ehe der neue Kanzler und die neue Regierung dann wieder arbeitsfähig ist, ist wieder ein halbes Jahr vergangen. Deswegen ist das eine ganz schwierige Kiste. Und ich denke, mit einer neuen Person lösen wir die Probleme nicht, weil am Ende die Mehrheitsverhältnisse im Bundestag oder in der Regierungskoalition sind dieselben.
0: Eine Wohnung besichtigen und die Einrichtungen planen, online von zu Hause aus. Das geht jetzt in Adorf. Die Wohnungsgesellschaft Adorf hat zusammen mit dem Plauener Fotograf Kenny Pool 3D-Scans von Wohnungen erstellt. Das hat viele Vorteile, so Kai Burmeister, der Chef der Adorfer Wohnungsgesellschaft.
2: Also der Vorteil ist, dass die potenziellen Mieter sich die Wohnung schon virtuell angucken können. Sie müssen nicht extra hierher fahren nach Adorf. Sie können hier, wenn ihnen die Wohnung zusagt, sich schon überlegen, wo sie was hinstellen wollen. Was der Vorteil der Geschichte ist, ist, dass wir eine Zeitersparnis haben für meine Mitarbeiter, die nicht die ganze Vororganisation haben, sondern dass wir dann gleich wirklich hier so reingehen können.
0: In Greiz ist ein Mann Opfer eines dreisten Anlagebetrugs geworden. Der 65-Jährige wollte sein Geld gewinnbringend anlegen und überwies auf einer Internetplattform insgesamt 70.000 Euro. Zunächst hatte er noch Kontakt zu den Betreibern. Als die aber nicht nur weitere Zahlungen haben wollten, sondern auch eine Ausweiskopie, wurde der Greizer stutzig und wandte sich an die Polizei. Die Stadt Plauen will sich bei den Einsatzkräften des großen Waldbrandes im Schwarzen Holz bei Messbach bedanken. Dazu sind alle beteiligten Feuerwehrleute und Helfer am 25. September zu einer Dankeschön-Veranstaltung in die Festhalle eingeladen. Der Waldbrand war am 11. August ausgebrochen und hatte die Einsatzkräfte mehrere Tage beschäftigt. Nach Angaben der Stadt war es der größte Brand in Plauen und der Region seit 30 Jahren. Das Greizer Kino hat ab morgen wieder geöffnet. Das hat die GEWOG mitgeteilt. Wegen eines technischen Defekts an Rauch- und Wärmeabzugsanlage war die Spielstätte vergangene Woche überraschend geschlossen worden. Nun sind die Mängel beseitigt und der reguläre Kinobetrieb kann wieder starten. Das waren die Top-Themen des Tages.
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1: In die Nacht hinein lassen die Niederschläge langsam nach im Vogtland. Es gibt nachts teilweise auch aufgelockerte Momente bei maximal 11 Grad. Morgen erwartet uns ein trockener Mix aus Sonne und Wolken bei bis zu 18 Grad. Auch am Freitag sind erst einmal keine Niederschläge in Sicht. Sonne und Wolken wechseln sich weiter ab bei bis zu 17 Grad.
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1: Ich bin Sven Hopf. 2 Verletzte, 6 demolierte Fahrzeuge und eine stundenlange Sperrung ist die Bilanz eines Unfalls auf der A9 am Hermsdorfer Kreuz. Laut Polizei hatte ein Sattelzugfahrer in Richtung Berlin eine Kurve im Bereich einer Tankstelle zu spät gesehen und krachte gegen einen Verkehrsteiler. Herumfliegende Wrackteile landeten auf der Fahrbahn daneben und lösten eine Kettenreaktion aus, wo mehrere Autos, Transporter und LKW ineinander krachten. 2 Autofahrer mussten leicht verletzt ins Krankenhaus. Der Schaden wird auf rund 180.000 Euro geschätzt. Sachsens Ministerpräsident Michael Kretschmer stellt sich gemeinsam mit den anderen CDU-Ministerpräsidenten hinter Bundeskanzler Friedrich Merz. Sie sprechen sich in einer gemeinsamen Erklärung gegen weitere Personaldiskussionen aus und fordern stattdessen Stabilität und Geschlossenheit. Genauso sieht das der vogtländische CDU-Landtagsabgeordnete Andreas Heinz.
2: Ehe der neue Kanzler und die neue Regierung dann wieder arbeitsfähig ist, ist wieder ein halbes Jahr vergangen. Deswegen ist das eine ganz schwierige Kiste. Und ich denke, mit einer neuen Person lösen wir die Probleme nicht, weil am Ende die Mehrheitsverhältnisse im Bundestag oder in der Regierungskoalition sind dieselben.
1: Eine Wohnung besichtigen und die Einrichtungen planen, online von zu Hause aus. Das geht jetzt in Adorf. Die Wohnungsgesellschaft Adorf hat zusammen mit dem Plauener Fotograf Kenny Pool 3D-Scans von Wohnungen erstellt. Das hat viele Vorteile, so Kai Burmeister, der Chef der Adorfer Wohnungsgesellschaft.
3: Also der Vorteil ist, dass die potenziellen Mieter sich die Wohnung schon virtuell angucken können. Sie müssen nicht extra hierher fahren nach Adorf. Sie können hier, wenn ihnen die Wohnung zusagt, sich schon überlegen, wo sie was hinstellen wollen. Was der Vorteil der Geschichte ist, ist, dass wir eine Zeitersparnis haben für meine Mitarbeiter, die nicht die ganze Vororganisation haben, sondern dass wir dann gleich wirklich hier so reingehen können.
1: In Greiz ist ein Mann Opfer eines dreisten Anlagebetrugs geworden. Der 65-Jährige wollte sein Geld gewinnbringend anlegen und überwies auf einer Internetplattform insgesamt 70.000 Euro. Zunächst hatte er noch Kontakt zu den Betreibern. Als die aber nicht nur weitere Zahlungen haben wollten, sondern auch eine Ausweiskopie, wurde der Greizer stutzig und wandte sich an die Polizei. Die Stadt Plauen will sich bei den Einsatzkräften des großen Waldbrandes im Schwarzen Holz bei Messbach bedanken. Dazu sind alle beteiligten Feuerwehrleute und Helfer am 25. September zu einer Dankeschön-Veranstaltung in die Festhalle eingeladen. Der Waldbrand war am 11. August ausgebrochen und hatte die Einsatzkräfte mehrere Tage beschäftigt. Nach Angaben der Stadt war es der größte Brand in Plauen und der Region seit 30 Jahren. Das Greizer Kino hat ab morgen wieder geöffnet. Das hat die GEWOG mitgeteilt. Wegen eines technischen Defekts an Rauch- und Wärmeabzugsanlage war die Spielstätte vergangene Woche überraschend geschlossen worden. Nun sind die Mängel beseitigt und der reguläre Kinobetrieb kann wieder starten. Das waren die Top-Themen des Tages.

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0: zu sehen.
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0: 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Widder.
1: Angeberei in Ihrem Umfeld kann Sie heute außerordentlich ärgerlich machen. Schenken Sie Ihrem Gegenüber nicht so viel Aufmerksamkeit, dann legt sich Ihr Frust wieder.
0: Stier.
1: Schief läuft nur dann etwas, wenn Sie übertreiben. Versuchen Sie daher Maß zu halten und nicht über die Stränge zu schlagen.
0: Zwillinge.
1: Die Welt begrüßt Sie heute mit einem Lächeln, mit einer großzügigen Selbstverständlichkeit. Betonen Sie das Positive und sehen über Nachteile hinweg.
0: Krebs.
1: Grundsätzlich, aber ganz besonders heute, gehen Sie mit spontaner Herzlichkeit und diplomatischem Feingefühl auf andere Menschen zu. Das fällt positiv auf Sie zurück.
0: Löwe.
1: Gemeinsam geht vieles leichter und

0: macht erst richtig Freude. Sie strahlen viel Wärme aus und vermögen anderen, ein Gefühl der Geborgenheit zu vermitteln.
1: Jungfrau.
0: So ihre Fähigkeit, Dinge und Situationen objektiv aus einer gewissen Distanz heraus zu betrachten, kommt heute auch noch die Lust nach Abwechslung.
1: Waage.
0: Aufgepasst, dass Sie sich nicht zu viel zumuten und in überschwänglichem Optimismus allzu Großes verwirklichen wollen. Die Taktik der kleinen Schritte ist jetzt gefragt.
1: Skorpion.
0: Eine Welle von Optimismus bringt vieles besser zum Gelingen als üblich. Wenn Sie sich für etwas einsetzen, so sind die Aussichten auf Erfolg sehr gut.
1: Schütze.
0: Im Grunde haben Sie gar nichts zu befürchten. Das, was Ihnen Sorgen bereitet, hat bei weitem nicht die Dimension, die Sie dem Ganzen zuschreiben.
1: Steinbock.
0: Durchhalten ist jetzt angesagt, auch wenn es im Moment nicht ganz nach Ihren Wünschen läuft, bald schon wendet sich das Blatt wieder.
1: Wassermann.
0: Nehmen Sie Ihre Träume ernst und erlauben Sie sich ruhig mal wieder, sich mit Ihren innersten Wünschen zu beschäftigen. So bleiben Sie in Verbindung mit sich selbst.
1: Fische.
0: Das Wirrwarr um Sie herum wird sich heute auflösen und auch in Ihren Gedanken wird wieder mehr Klarheit einziehen. Langsam entspannt sich die Lage.
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